Jahren vermissten Flug MH370 um ein weiteres Jahr. Die Maschine mit 239 Menschen an Bord war auf dem Weg nach Peking von den Radarschirmen verschwunden. Es wird vermutet, dass sie irgendwo

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1: Ich bin Gisa Weber. Tränen, Trauer, Fassungslosigkeit. Deutschland ist bei der Fußball-WM bereits im 16. Finale ausgeschieden. Finn Rebesell-Freundlieb berichtet.
2: Drama pur in Boston und am Ende muss Deutschland nach Hause fahren. Gegen Paraguay verlor die DFB-Elf im Elfmeterschießen. Deutschland dominierte die Partie zwar über weite Strecken, große Torchancen waren allerdings Mangelware. 1:1 stand es nach Verlängerung. Im Elfmeterschießen versagten dann Havertz, Woltemade und Tah die Nerven. Jetzt steht die Aufarbeitung an. Vor allem die Frage, wie geht es weiter mit Bundestrainer Nagelsmann, steht im Raum. Das wird sich vermutlich in den kommenden Tagen klären.
1: Neben Paraguay hat auch Brasilien das Achtelfinale erreicht, nach einem 2:1 gegen Japan. Die tödlichen Schüsse im niedersächsischen Stade haben einen familiären Hintergrund. Die Polizei geht von einem Sorgerechtsstreit aus. 6 Menschen wurden getötet. Die Lüneburger Polizeipräsidentin Katrin Schuhl sagte:
3: Alle Getöteten sind Erwachsene und sind keine Menschen, die in der Einrichtung Schutz gesucht haben oder die dort in einer Jugend- und Kindereinrichtung waren, sondern es sind ausschließlich Mitarbeitende der Jugendeinrichtung, ein privater Träger oder des Jugendamtes.
1: Der mutmaßliche Haupttäter wurde festgenommen. Es handelt sich laut Polizei um einen 45-jährigen Mann aus dem Raum Hannover. Der letzte Tag mit Tankrabatt läuft. Ab Mitternacht ist die umstrittene Entlastung an den Tankstellen Geschichte. Colin Mock, sollte ich heute also am besten nochmal volltanken?
4: Ja, in Panik verfallen muss jetzt natürlich niemand, aber dass diese 17 Cent, die bisher an Steuer weggefallen sind, relativ schnell wieder draufgeschlagen werden, das ist wohl zu erwarten. Und keine Sorge, wer es heute nicht schafft, die 12-Uhr-Regel, laut der der Preis erst mittags wieder erhöht werden darf, gilt unabhängig vom Tankrabatt immer noch. Heißt, den großen Preissprung gibt's wohl erst morgen Punkt 12 Uhr. Über einen Ersatz an Entlastung nach dem Ende des Tankrabatts wurde lange diskutiert, beschlossen wurde aber nichts.
1: Deutschland diskutiert, wie man sich besser gegen extreme Hitze wie am Wochenende wappnen kann. Die Grünen fordern etwa Klimaanlagen für Krankenhäuser und Schulen. Geld dafür ist auch da, sagt Bundesumweltminister Schneider. Er fordert von den Ländern und Kommunen, die Milliarden aus dem Sondervermögen einzusetzen.
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1: Ich bin Gisa Weber. Guten Morgen. Der WM-Albtraum ist perfekt. Deutschland ist bereits im 16. Finale gegen Paraguay ausgeschieden und muss nach Hause fahren. Die Entscheidung fiel erst im Elfmeterschießen. Kai Havertz wurde zum tragischen Held. Der Stürmer köpfte Deutschland erst in die Verlängerung und verschoss dann einen Elfer. Havertz sagte im ZDF:
2: Meine zweite werden zweimal reingeschissen. Letzten Turniere war nix. Einzige, was ich sagen kann, ist Entschuldigung. Wir sind natürlich auch alle enttäuscht. Wir haben uns viel vorgenommen dieses Jahr. Ja, und jetzt wieder zu enttäuschen, ist natürlich kein schönes Gefühl.
1: Neben Paraguay hat auch Brasilien das Achtelfinalticket gelöst. Japan ist auch raus. Die tödlichen Schüsse in Stade bei Hamburg haben wohl einen Sorgerechtsstreit als Hintergrund. Davon gehen die Ermittler aus. 6 Menschen wurden getötet. Alle sind Erwachsene, die mit der Jugendeinrichtung, in der die Tat stattfand, in Verbindung stehen. Der mutmaßliche Täter, ein 45-jähriger Mann aus dem Raum Hannover, soll einen Termin mit einigen von ihnen gehabt haben. Er wurde festgenommen. Niedersachsens Innenministerin Behrens sagt:
3: Ich bin mir sicher, dass diese schreckliche Tat Stade lange beschäftigen wird und sie wird auch Spuren hinterlassen, nicht nur bei denen, die betroffen sind oder einen geliebten Menschen verloren haben.
1: Der letzte Tag mit Tankrabatt läuft. Ab Mitternacht ist die umstrittene Entlastung an den Tankstellen Geschichte. Über einen Ersatz an Entlastungen nach dem Ende des Tankrabatts wurde lange diskutiert. Beschlossen wurde aber nichts. Einzig die 12-Uhr-Regel für Preiserhöhungen an den Tankstellen gilt noch. Wird es die Woche der Entscheidungen? Die Bundesregierung will große Reformen auf den Weg bringen. Mittwoch müssen die Spitzen von Schwarz-Rot ans Eingemachte gehen, denn nach ihrem Koalitionsausschuss wollen sie Ergebnisse präsentieren. Beim Thema Rentenreform präsentiert sich die Bundesregierung bisher auffallend geschlossen und entschlossen. Ein anderer dicker Brocken ist die Steuerreform. Da ist der Weg zu einer Einigung wohl noch deutlich weiter. Die Obstbauern in Deutschland können sich wohl auf eine der besten Kirschernten seit Jahren freuen. Aktuell sieht es nach gut 50.000 Tonnen aus, so das Statistische Bundesamt. Das ist deutlich mehr als der langjährige Schnitt. In Baden-Württemberg werden die meisten Süßkirschen angebaut. Bei den Sauerkirschen ist es Rheinland-Pfalz.
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2: Ich bin Gisa Weber. Guten Morgen. Das war's. Deutschland muss nach Hause fahren. Die DFB-Elf ist bei der Fußball-WM gegen Paraguay ausgeschieden. 1:1 stand es nach regulärer Spielzeit und Verlängerung. Mit dem Elfmeterschießen kam dann das bittere Aus im 16. Finale. Jetzt steht die Aufarbeitung an. Vor allem die Frage, wie geht es weiter mit Julian Nagelsmann, steht im Raum. Dazu sagte der Bundestrainer im ZDF.
3: Ich bin keiner, der wegläuft. Ja, ich stehe zur Verfügung. Wenn der DFB das möchte, dann mache ich die EM28 und wenn nicht, dann müssen sie es mir sagen.
2: Ob Nagelsmann bleibt, wird sich vermutlich in den kommenden Tagen klären. Neben Paraguay steht auch Brasilien nach einem 2:1 gegen Japan im Achtelfinale. Ein Sorgerechtsstreit ist offenbar der Hintergrund der tödlichen Schüsse im niedersächsischen Stade. Davon gehen die Ermittler aus. Die Lüneburger Polizeipräsidentin Katrin Schul sagt:
4: Der Täter hatte zusammen mit vielen der Opfer einen Termin über das weitere Sorgerecht seiner 3 Monate alten Tochter, die sich im Objekt zusammen mit der Kindsmutter befand, beide unverletzt.
2: 6 Menschen wurden getötet. Alle sind Erwachsene, die mit der Jugendeinrichtung, in der die Tat stattfand, in Verbindung stehen. Der mutmaßliche Täter, ein 45-jähriger Mann aus dem Raum Hannover, ist festgenommen worden. Der letzte Tag mit Tankrabatt läuft. Ab Mitternacht ist die umstrittene Entlastung an den Tankstellen Geschichte. Colin Mock, sollte ich heute also am besten nochmal volltanken?
5: Ja, in Panik verfallen muss jetzt natürlich niemand, aber dass diese 17 Cent, die bisher an Steuer weggefallen sind, relativ schnell wieder draufgeschlagen werden, das ist wohl zu erwarten. Und keine Sorge, wer es heute nicht schafft, die 12-Uhr-Regel, laut der der Preis erst mittags wieder erhöht werden darf, gilt unabhängig vom Tankrabatt immer noch. Heißt, den großen Preissprung gibt's wohl erst morgen Punkt 12 Uhr. Über einen Ersatz an Entlastung nach dem Ende des Tankrabatts wurde lange diskutiert, beschlossen wurde aber nichts.
2: US-Präsident Trump bleibt dabei. Die Verhandlungen zwischen den USA und dem Iran sollen in Katar weitergehen. Der Iran hatte zuvor dementiert, dass für diese Woche neue Gespräche geplant sind. Zuletzt hatten sich beide Seiten noch wieder angegriffen. Viele Klamotten und Schuhe beim Online-Händler Shein sind offenbar stark mit Chemikalien belastet. Die Deutsche Umwelthilfe hat in einer Analyse herausgefunden, dass unter anderem eine Kapuzenjacke für Jugendliche Grenzwerte zum Teil um das 12.000-fache überschreitet. Die DOH fordert Shein dazu auf, die Sachen von der Plattform zu nehmen.
0: Kurz nach 5 ist es, jetzt Verkehr und Wetter mit Schmitti aus dem Verkehrsstudio.
6: Einen schönen guten Morgen wünsche ich. Die A2 ist weiterhin in Fahrtrichtung Berlin zwischen Thesen und Brandenburg an der Havel aufgrund von Fahrbahnschäden gesperrt. Dann Vorsicht bitte auf der A10 im westlichen Berliner Ring zwischen Spandau und Potsdam Nord. Gibt es in beiden Richtungen sogar Straßenschäden, jeweils auf der linken Spur. Und nochmal bitte aufpassen, B96 Richtung Berlin zwischen dem Abzweig nach Legebruch und Oranienburg Süd ist Öl auf der Fahrbahn. Wer ist da und versucht, das alles zu beseitigen. Die neuesten Blitzer, Karlshorst auf der Waldo-Allee in Britz auf dem Britzer Damm und A13 Richtung Berlin zwischen Starkow und Barut. Dankeschön für Ihre Staus und Blitzer unter Berlin 201 91 390 und allen unterwegs eine gute Fahrt.
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6: Nach einer endlich mal angenehmen, kühlen Nacht starten wir heute wieder mit sehr freundlichem Wetter in den Dienstag. Im Berliner Raum bleibt es trocken bei einem Sonne-Wolken-Mix. Im Südosten Brandenburgs kann es im Tagesverlauf etwas schauern und gewittern. Wir erreichen wieder maximal 27 Grad, aktuell um die 18.
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0: Spandau, an die Havel. Die Havel war natürlich schon früher ein Transportweg. Unter anderem wurden dort große Baumstümpfe transportiert. Wo die gelagert wurden und was deshalb daraus heute geworden ist, das hören Sie gleich von unserem wandelnden Berlin-Lexikon. Stadtführer Klaas nach Joe Cocker und nach Bruce Springsteen.
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0: Joe Cocker mit You Are So Beautiful für diesen Dienstagmorgen. Schön, dass Sie mit dabei sind. Wir spielen die besten Hits aller Zeiten und machen gleich weiter damit. Mike and the Mechanics. Hören Sie nach etwas Berlin-Wissen to go von unserem wandelnden Berlin-Lexikon.
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2: Heute wird die Havel ja auch zum Transport von Waren genutzt. Das war aber schon im alten Berlin nicht anders. Damals gab es zum Beispiel Flöße und dort hat man frisch gefällte Baumstümpfe über die Havel transportiert. Eine Stelle, wo diese Baumstümpfe abgelagert wurden, war im nördlichen Spandau, an der sogenannten Bürgerablage. Der Name kommt daher, dass das Geld für die Baumstümpfe nicht an die Stadtkasse ging, sondern an die Bürgerkasse. Doch schon vor etwa 200 Jahren nutzte man diese Bürgerablage nicht mehr zum Ablegen von Holz. Und dann entstand im Laufe der Zeit ein Ausflugsgebiet und ein Badestrand. Und seit den 1970er Jahren gibt es dort auch eine DLRG-Station, die aufpasst, dass beim Baden nichts passiert.
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2: Ich bin Gisa Weber. Guten Morgen. Das war's. Deutschland muss nach Hause fahren. Die DFB-Elf ist bei der Fußball-WM gegen Paraguay ausgeschieden. 1:1 stand es nach regulärer Spielzeit und Verlängerung. Mit dem Elfmeterschießen kam dann das bittere Aus im 16. Finale. Jetzt steht die Aufarbeitung an. Vor allem die Frage, wie geht es weiter mit Julian Nagelsmann, steht im Raum. Dazu sagte der Bundestrainer im ZDF.
3: Ich bin keiner, der wegläuft. Ja, ich stehe zur Verfügung. Wenn der DFB das möchte, dann mache ich die EM28 und wenn nicht, dann müssen sie es mir sagen.
2: Ob Nagelsmann bleibt, wird sich vermutlich in den kommenden Tagen klären. Neben Paraguay steht auch Brasilien nach einem 2:1 gegen Japan im Achtelfinale. Ein Sorgerechtsstreit ist offenbar der Hintergrund der tödlichen Schüsse im niedersächsischen Stade. Davon gehen die Ermittler aus. Die Lüneburger Polizeipräsidentin Katrin Schuhl sagt.
4: Der Täter hatte zusammen mit vielen der Opfer einen Termin über das weitere Sorgerecht seiner 3 Monate alten Tochter, die sich im Objekt zusammen mit der Kindsmutter befand, beide unverletzt.
2: 6 Menschen wurden getötet. Alle sind Erwachsene, die mit der Jugendeinrichtung, in der die Tat stattfand, in Verbindung stehen. Der mutmaßliche Täter, ein 45-jähriger Mann aus dem Raum Hannover, ist festgenommen worden. Der letzte Tag mit Tankrabatt läuft. Ab Mitternacht ist die umstrittene Entlastung an den Tankstellen Geschichte. Colin Mock, sollte ich heute also am besten nochmal volltanken?
5: Ja, in Panik verfallen muss jetzt natürlich niemand, aber dass diese 17 Cent, die bisher an Steuer weggefallen sind, relativ schnell wieder draufgeschlagen werden, das ist wohl zu erwarten. Und keine Sorge, wer es heute nicht schafft, die 12-Uhr-Regel, laut der der Preis erst mittags wieder erhöht werden darf, gilt unabhängig vom Tankrabatt immer noch. Heißt, den großen Preissprung gibt's wohl erst morgen Punkt 12 Uhr. Über einen Ersatz an Entlastung nach dem Ende des Tankrabatts wurde lange diskutiert, beschlossen wurde aber nichts.
2: US-Präsident Trump bleibt dabei. Die Verhandlungen zwischen den USA und dem Iran sollen in Katar weitergehen. Der Iran hatte zuvor dementiert, dass für diese Woche neue Gespräche geplant sind. Zuletzt hatten sich beide Seiten noch wieder angegriffen. Viele Klamotten und Schuhe beim Online-Händler Shein sind offenbar stark mit Chemikalien belastet. Die Deutsche Umwelthilfe hat in einer Analyse herausgefunden, dass unter anderem eine Kapuzenjacke für Jugendliche Grenzwerte zum Teil um das 12.000-fache überschreitet. Die DOH fordert Shein dazu auf, die Sachen von der Plattform zu nehmen.
0: Kurz nach 5:30 ist es, jetzt Verkehr und Wetter mit Schmitti aus dem Verkehrsstudio.
6: Einen schönen guten Morgen wünsche ich. Die A2 ist weiterhin in Fahrtrichtung Berlin zwischen Thesen und Brandenburg an der Havel aufgrund von Fahrbahnschäden gesperrt. Dann Vorsicht bitte auf der A10 im westlichen Berliner Ring. Zwischen Spandau und Potsdam Nord gibt es in beiden Richtungen sogar Straßenschäden, jeweils auf der linken Spur. Und nochmal bitte aufpassen, B96 Richtung Berlin zwischen dem Abzweig nach Legebruch und Oranienburg Süd ist Öl auf der Fahrbahn. Die Feuerwehr ist da und versucht, das alles zu beseitigen. Die neuesten Blitzer, Karlshorst auf der Waldo-Allee in Britz auf dem Britzer Damm und A13 Richtung Berlin zwischen Starkow und Baruth. Dankeschön für Ihre Staus und Blitzer unter Berlin 201 91 390 und allen unterwegs eine gute Fahrt. Nach einer endlich mal angenehmen, kühlen Nacht starten wir heute wieder mit sehr freundlichem Wetter in den Dienstag. Im Berliner Raum bleibt es trocken bei einem Sonne-Wolken-Mix. Im Südosten Brandenburgs kann es im Tagesverlauf etwas schauern und gewittern. Wir erreichen wieder maximal 27 Grad, aktuell um die 18.
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0: Schön, dass Sie bei uns sind an diesem frühen Dienstagmorgen. Hier ist Luna Spanier für Sie und wir versorgen Sie mit der passenden Musik zum Wachwerden und natürlich auch mit Ihrer täglichen Portion Alltagswissen. Warum so viele Fußballer O-Beine haben, das hören Sie gleich um 5.40 Uhr bei Warum Darum. Los geht's jetzt mit Tina Turner und den Ärzten.
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0: Morgen am Dienstag. Ja, aktuell ist wieder die Zeit, wo wir auf so viele Beine gucken wie sonst nie. Fußball-WM in den USA, Kanada und Mexiko. Und um ein Phänomen, was man da vermehrt sehen kann, geht's jetzt bei Ihrer täglichen Portion Alltagswissen.
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3: Warum haben Fußballer so oft O-Beine? Bis zu 14 Kilometer legt ein Fußballer innerhalb von 90 Minuten durchschnittlich zurück. Klar, dass die Sportler da super durchtrainierte Beine haben, aber die Muskeln werden nicht gleichmäßig beansprucht. Während der Schuss- und Dribbelbewegungen kommen die Adduktoren des Oberschenkels zum Beispiel besonders zum Einsatz. Sie setzen an der Innenseite des Beines an, was in der Entwicklung die Biegung der Knochen nach außen verstärkt. Und weil fast alle Fußballer bereits in ihrer frühen Kindheit und Jugend intensiv trainiert haben, sind bereits während der entscheidenden Wachstumsphase die Weichen für diese Fehlentwicklung der Beine gestellt worden. Allerdings müssen O-Beine kein sportlicher Nachteil sein. Man denke nur an unseren Berliner Dribbelkönig Pierre Littbarski. Seine Beine galten in seiner aktiven Zeit als die krummsten in der ganzen Bundesliga. Und trotzdem hat er es auf 73 Länderspiele gebracht und wurde 1990 Weltmeister.
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5: Guten Morgen. Die deutsche Nationalmannschaft ist bei der Fußball-WM im 16. Finale ausgeschieden. Die Mannschaft verlor gegen Paraguay im Elfmeterschießen mit 3:4. Nach der regulären Spielzeit hatte es 1:1 gestanden. Nach dem Spiel machte Bundestrainer Julian Nagelsmann im ZDF klar, dass er nicht zurücktreten will.
6: Ja, ich stehe zur Verfügung. Wenn der DFB das möchte, dann mache ich die M28 und wenn nicht, dann müssen sie es mir sagen. Ich bin keiner, der wegläuft.
5: DFB-Sportdirektor Rudi Völler stärkte Nagelsmann nach dem Spiel den Rücken.
7: Ich bin immer noch davon überzeugt, dass er wahrscheinlich der Richtige ist, um weiterzumachen. Aber ich bin natürlich auch nicht der DFB alleine.
5: Anders als Deutschland steht Brasilien im WM-Achtelfinale dank eines 2:1-Siegs gegen Japan. Heute ist der letzte Tag des Tankrabatts. Ab Mitternacht gilt wieder die reguläre Steuer auf Benzin und Diesel. Experten erwarten, dass die Preise spätestens ab morgen Mittag 12 Uhr wieder steigen. In etwa um die Summe des Tankrabatts, also knapp 17 Cent. Eigentlich dürften an vielen Tankstellen die Preise erst in den ersten Julitagen steigen, denn die allermeisten Tankstellen dürften in den Tanks noch steuerlich verbilligten Sprit haben. Morgen wird die neue Grundsicherung eingeführt. Bundesarbeitsministerin Baas hat ein konsequentes Vorgehen gegen Missbrauch angekündigt. Wer Hilfe brauche, solle sie bekommen, sagte Baas der Neuen Osnabrücker Zeitung. Aber wer arbeiten kann, muss sich auch um Arbeit bemühen, so Baas. Unter anderem drohen künftig auch Leistungskürzungen, wenn Empfänger zu Vorstellungsgesprächen ungepflegt oder betrunken erscheinen. Die neue Grundsicherung wird ab morgen das Bürgergeld ablösen. Hinter den tödlichen Schüssen im niedersächsischen Stade steckt wohl ein Sorgerechtsstreit. Ein Mann hatte gestern 6 Mitarbeiterinnen und Mitarbeiter einer Jugendhilfeeinrichtung erschossen. Der 45-Jährige hatte in der Einrichtung einen Termin, bei dem es um das Sorgerecht für die 3 Monate alte Tochter ging. Der Mann wurde festgenommen. Das Mädchen und dessen Mutter blieben unverletzt. Bundeskanzler Merz schrieb, die Nachricht erschüttere ihn bis ins Mark. Sein Mitgefühl gelte Opfern und Angehörigen.
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1: Mit Alexandra Eckel. Das Porträt von Ex-Kanzlerin Angela Merkel fürs Kanzleramt ist fertig. Es wird heute im Bode-Museum vorgestellt und ist dort bis zum Wochenende für Besucherinnen und Besucher zu sehen. Danach kommt das Bild in die Kanzlerahnengalerie ins Bundeskanzleramt. Kurz nach 6 am Dienstag. Schönen guten Morgen. 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Bevor morgen der Tankrabatt endet, schnell noch einen Boxenstopp an der Zapfsäule einlegen und dann geht's ab in den Berufsverkehr. Auch heute an Ihrer Seite Schmitti im Verkehrsstudio.
8: Hallo, schönen guten Morgen. Es geht schon wieder los mit dichtem Verkehr auf dem Stadtring 100 in Fahrtrichtung Wedding ab Höhe Tempelhofer Feld bis zur Detmolder Straße. Schon mal bitte mindestens 5 Minuten mehr einplanen. Dann ist die A2 in Richtung Berlin zwischen Thesen und Brandenburg an der Havel weiterhin wegen Reparaturarbeiten gesperrt. Bitte vorsichtig fahren auf der A10 im westlichen Berliner Ring zwischen Spandau und Potsdam Nord gibt es in beiden Richtungen Fahrbahnschäden, jeweils auf der linken Spur. Und auf der B96 ist zwischen dem abzweigt nach Legebruch und Oranienburg Süd in Richtung Berlin. Die Feuerwehr im Einsatz und beseitigt eine Ölspur. Es wird heute geblitzt in Karlshorst, in der Waldoallee, in Britz auf dem Britzer Damm und in Cottbus in der Ewald-Hase-Straße. Dankeschön für Ihre Staus und Blitzer unter Berlin 201 91 390 und allen unterwegs wünsche ich eine gute und sichere Fahrt.
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10: Es ist kühler als zuletzt. Super angenehm heute früh. 18 Grad haben wir aktuell. Die Temperaturen steigen auf maximal 27 Grad an und dann kann es auch wieder sehr schwül werden. Ansonsten ist an diesem Dienstag von allem was dabei. Sonne, Wolken und auch vereinzelte Schauer. Morgen am Mittwoch auch wechselhaft. Es gibt zwar sonnige Phasen, genauso aber auch gewitterigen Regen bei 24 Grad.
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10: Und wir heißen Sie herzlich willkommen hier bei uns am letzten Dienstag im Juni, an dem es wie gesagt wieder schwül warm wird und an dem alle froh sind über wirklich hilfreiche Hitze-Hacks. Ein Tipp ist gerade viral gegangen, so eine goldene Rettungsdecke aus dem Erste-Hilfe-Kasten ans Fenster geklebt, soll wahre Wunder wirken. Nee, das kann die Scheibe reißen lassen, sagen andere bei Instagram, Facebook und TikTok. Was stimmt und was ist totaler Quatsch? Wir finden es für Sie heraus, gleich um 6.10 Uhr. 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

0: So, das war's gewesen mit Deutschland bei der WM. Sprechen wir heute natürlich noch ausführlich drüber. Jetzt soll's erstmal um einen angeblich genialen Hitzehack gehen hier bei Simone Panteleit und Team.
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0: Ja, es geht um eine knisternde dünne Folie, die eigentlich ins Auto gehört, auf jedem Rettungswagen sowieso dabei ist und jetzt zum heimlichen Social Media Star geworden ist. Teil eines Lifehacks gegen die Hitze soll diese Decke sein. Angeblich kann sie aber auch schaden. Und was dran ist, klären wir jetzt bei unserem Fake- oder Fact-Check. Bei Instagram und auf TikTok geht seit dem Hitzewochenende mit Rekordtemperaturen von um die 40 Grad dieser Trick viral. Rettungsdecken vor die Fenster zu spannen, damit sie die Wärme raushalten. Wer es vorführt, der schwört drauf. Angeblich können aber die Scheiben davon platzen. Zumindest wird in vielen Kommentaren unter den Posts davor gewarnt. Was dran ist, weiß Ferenc Reinke aus der Redaktion.
2: Dran ist erstmal, dass es an sich ein guter Lifehack ist. Denn die Rettungsfolie im Fenster, die bringt vielleicht nicht super, super viel wie eine Klimaanlage zum Beispiel, aber sie hilft schon deutlich, die Hitze draußen zu halten. Wenn die silberne Seite nach außen gerichtet ist, dann reflektiert sie die Sonneneinstrahlung spürbar. Das Gute an diesem Trick, man verdunkelt den Raum nicht, es kommt trotzdem noch Tageslicht rein. Mhm. Jetzt aber kommt das Aber. Die Folie muss unbedingt auf die Außenseite des Fensters angebracht werden. Wird sie innen angebracht, dann ist der Effekt zum einen viel geringer und vor allem kann das tatsächlich das Glas springen lassen. Wenn die Folie nämlich innen angebracht wird, kann sich im Raum zwischen Folie und Fenster die Hitze stauen und das kann das Glas zum Springen bringen. Das liegt daran, dass das Sonnenlicht durch die Scheibe auf die Decke knallt und sofort wieder auf die Scheibe zurückreflektiert wird. Mhm. Der Effekt, in der Mitte wird die Scheibe heiß, sie dehnt sich aus, an den Rändern bleibt sie kalt. Das Ergebnis, sie springt. Deswegen die Folie nie nach innen, immer nach außen.
0: Okay, verstanden. Und das gilt übrigens auch für Hacks mit Alufolie zum Beispiel oder schwarzer Pappe. 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

Den allerschönsten Dienstagmorgen wünschen wir Ihnen. Wir sind Simone Panteleit und Team, freuen uns sehr, mit Ihnen in den Tag zu starten, hier beim Berliner Rundfunk 91.4 und kündigen jetzt schon mal an, dass wir auch sehr gerne mit Ihnen aus der Arbeitswoche rausfeiern würden. Wie immer am ersten Freitag des Monats steigt wieder unsere große Rebel Yell Loud the 80s Party im Franz Club in der Kulturbrauerei. 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Und dazu laden wir Sie natürlich ein. 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
8: Guten Morgen. Die deutsche Fußballnationalmannschaft ist bei der WM ausgeschieden. Das Team unterlag Paraguay im 16. Finale mit 3:4 im Elfmeterschießen. Ebenfalls ausgeschieden sind die Niederlande nach einem 2:3 im Elfmeterschießen gegen Marokko. Brasilien hat sich dagegen dank eines 2:1 gegen Japan fürs Achtelfinale qualifiziert. Nach 2 Monaten läuft heute der Tankrabatt aus. Spätestens ab morgen Mittag wird der Preis für Benzin und Diesel dann vermutlich deutlich steigen, weil dann wieder die alte um knapp 17 Cent höhere Steuer gilt. Bundesarbeitsministerin Baas hat ein hartes Vorgehen gegen Missbrauch bei der neuen Grundsicherung angekündigt. Die Grundsicherung löst ab morgen das Bürgergeld ab. Nach den tödlichen Schüssen in Stade in Niedersachsen vermuten die Ermittler, dass ein Sorgerechtsstreit Auslöser der Taten war. Ein Mann hatte gestern 6 Mitarbeiterinnen und Mitarbeiter einer Jugendhilfeeinrichtung erschossen.
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9: Mit Alexandra Eckel. Das Bezirksamt Marzahn-Hellersdorf fördert wieder Nachbarschaftsprojekte. Ab sofort können Menschen aus dem Bezirk, Initiativen und Vereine ihre Ideen dafür einreichen. Das Bezirksamt unterstützt Projekte mit bis zu 1.500 Euro. Es können unter anderem Gartenprojekte oder Aufräumaktionen sein.
10: Kurz nach 6:30 ist es. Guten Morgen, der Berliner Rundfunk 91.4. Unsere Fußballnationalmannschaft und die A100 haben so einiges gemeinsam, hat Mitty im Verkehrsstudio gerade festgestellt. Großbaustelle, Problemzonen, kein Vorankommen. Zumindest von der A100 kann Schmitty Ihnen jetzt ein Update geben.
11: Ja, da klemmt heute früh auch schon wieder so ein bisschen die Säge. Ne? In Fahrtrichtung Wedding geht's schon los mit sehr dichtem Verkehr in Höhe der Oberlandstraßen. Das zieht sich dann erstmal bis zum Kreuz Schöneberg. Im weiteren Verlauf dann schon fast 10 Minuten anstehen ab der Weckstraße bis zur Baustelle Höhe Detmolder Straße. Die A2 ist in Fahrtrichtung Berlin immer noch gesperrt zwischen Thesen und Brandenburg an der Havel. Hitzeschäden müssen hier immer noch beseitigt werden. Dann Vorsicht auf der A10 im westlichen Berliner Ring. Auch da gibt es Fahrbahnschäden zwischen Spandau und Potsdam Nord. Beide Richtungen sind betroffen, jeweils die linke Spur. Und auf der B96 ist zwischen dem Abzweig nach Legebruch und Oranienburg Süd nach wie vor die Feuerwehr im Einsatz. In Fahrtrichtung Berlin das Ganze. Hier muss eine Ölspur beseitigt werden. Geblitzt wird heute Neukölln, Silbersteinstraße, Michendorf, Potsdamer Straße und A115 auswärts zwischen Kleinmachnow und Babelsberg. Kommen Sie gut an. Dankeschön für Ihre Staus und Blitzer unter Berlin 201 91 390.
10: Der Tag heute ist so ein bisschen zweigeteilt. Im Nordwesten wird es überwiegend freundlich und trocken sein, im Südosten wolkiger mit gelegentlichen Schauern. Und wir hier in Berlin sitzen genau in der Mitte und bekommen vermutlich von allem was ab. Dabei tagsüber immer noch schwül warm, von jetzt sehr angenehmen 18 Grad steigen die Temperaturen auf maximal 27 Grad an. Morgen am Mittwoch wechselhaft mit einem Sonne-Wolken-Mix und gewitterigen Schauern bei 24 Grad.
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10: Und wir freuen uns sehr, dass wir diesen letzten Dienstag im Juni gemeinsam verbringen. An dem stellt sich raus, wie es weitergeht bei der WM. Schweden oder Frankreich im Achtelfinale. Enttäuschendes Aus dagegen gestern für die deutsche Elf. Vor allem, wenn man dafür extra spät ins Bett geht und noch lange aufbleibt. Den Tipp, wie Sie heute bei der Arbeit wach bleiben nach dieser langen Fußballnacht, hat unser Berlin-Reporter Christian Fuchs gleich von jemandem, der es wissen muss. Christian ist in einer Bäckerei in Köpenick, wo man trotz der Arbeitszeiten kein Spiel verpasst. Und eine Bilanz zur deutschen WM-Beteiligung hören Sie außerdem um 6.40 Uhr nach Carol Emerald und nach Aha.

0: Mit kleinen Augen geht's für viele in den Dienstag. Und das lange Wachbleiben hat sich nicht mal gelohnt. Es war ein Satz mit X, 4:5, das Ergebnis nach Elfmeterschießen gegen Paraguay. Die deutsche Elf scheidet im 16. Finale aus der Weltmeisterschaft aus. 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Wir hoffen, Sie kommen gut durch den Arbeitstag, trotz des wenigen Schlafs. Vielleicht tröstet es Sie, dass andere noch weniger Schlaf bekommen haben. Die stehen seit 3 Uhr schon wieder auf der Matte und arbeiten. Unser Berlin-Reporter Christian Fuchs ist jetzt in Köpenick bei Bäcker Thorsten in der Borgmannstraße, ganz in der Nähe des S-Bahnhofs.
1: Die Brötchen liegen vorne, die nächste Charge, die wird schon im Ofen durchgebacken und hinten wird schon Kuchen fertig gemacht. Allerdings, wenn ich so in die Augen von Bäckermeister Thorsten Scholz gucke, die sind doch ziemlich klein. Viel Schlaf war nicht, oder?
2: Nee, es war eine sehr, sehr kurze Nacht gewesen. 2, 2,5 Stunden, mehr war da nicht.
1: Ich habe es nicht gesehen. Ich habe heute Morgen aufs Handy geguckt und habe gedacht, ach nee, ey, wirklich? Jetzt sag du, hat sich das gelohnt, das Aufbleiben?
2: Nee, es war nicht das, was wir erwartet haben. Also da war schon von meiner Seite aus der Leistungssteigerung zu erwarten gewesen und die war nicht zu sehen.
1: Ja, hast du schon nach dem Ecuador-Spiel gedacht, oh, das könnte schwierig werden?
2: Ja, auf jeden Fall. Also ich habe gleich gesagt, wenn da nicht ordentlich was nach oben geht, dann passiert da was und ja, so ist es ja eingetreten nachher.
1: Okay, also das Spiel ging ja auch dann noch ins Elfmeterschießen, denkt man so, oh Mann, dafür bin ich jetzt aufgeblieben?
2: Ja, ich mag schon Elfmeterschießen, ist schon spannend, aber ja, wir waren dann halt einfach schwach.
1: Ja, hier vorne ist auch die Deutschland-Deko schon im Schaufenster, die kann jetzt wahrscheinlich weg.
2: Die kommt runter heute, ja. Da brauchen wir nichts mehr.
1: Und jetzt geht's natürlich los. War der Trainer denn der Richtige? Könnte jemand der Nachfolger sein? Viele rufen ja irgendwie schon nach Jürgen Klopp. Was hast du?
2: Ja, ich denke auch. Also wir brauchen nochmal einen neuen Trainer. Einer, der nochmal ganz andere Ansätze hat. Und ich denke, da ist Jürgen Klopp vielleicht der Richtige.
1: Ich frage heute noch ein paar weitere Leute. Allerdings hat Thorsten als alter Köpenicker schon gesagt, naja, frag mal vielleicht nicht hier im Umkreis. Kloppo hat damals mit Mainz ganz schön auf die Mütze bekommen und danach über Union geschimpft. Die sind nicht so gut auf Jürgen Klopp zu sprechen. Da ist er eher die Ausnahme hier.
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8: Es ist kurz vor sieben, jetzt alles, was wichtig ist aus Berlin-Brandenburg, Deutschland und der Welt. Hier ist Sebastian Pasutti.
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9: Guten Morgen. Bei der Fußball-WM ist Deutschland schon im 16. Finale ausgeschieden. Das Team verlor gegen Paraguay im Elfmeterschießen mit 3:4. Nach der regulären Spielzeit hatte es 1:1 gestanden. Bundestrainer Julian Nagelsmann sagte nach dem Spiel bei Magenta, dass er trotz der Enttäuschung im Amt bleiben will.
10: Im Fußball hat man das Ding jetzt nicht alle selber in der Hand, sondern wie gesagt, wenn der DFB das möchte, dann bereite ich sehr gerne auch die EM vor und die Nations League. Und wenn sie es nicht möchten, dann müssen sie es mir sagen.
9: Ebenfalls weitermachen will DFB-Kapitän Joshua Kimmich. Er zeigte sich nach dem Spiel enttäuscht.
11: Wir Spieler, die auf dem Platz standen, haben das verbockt. Das war nicht der Trainer, nicht die Medien, nicht der Schiedsrichter, auch nicht der Gegner, sondern das waren einzig und allein wir.
9: Nach Deutschland ist mit den Niederlanden eine weitere europäische Top-Nation bei der WM früh gescheitert. Die Niederlande verlor gegen Marokko mit 2:3 im Elfmeterschießen. Eine Runde weiter ist dagegen Brasilien. Die Mannschaft setzte sich mit 2:1 gegen Japan durch. 2 Monate galt der Tankrabatt. Heute um Mitternacht endet er. Dann gilt wieder die alte, um knapp 17 Cent höhere Spritsteuer. Experten erwarten, dass die Benzin- und Dieselpreise schnell wieder steigen, in etwa um diese 17 Cent. Die Frage ist, wann die Erhöhung kommt. Der ADAC glaubt, dass einige wenige Tankstellen schon heute Mittag wieder die Preise erhöhen, die meisten dann erst morgen Mittag. Morgen wird das bisherige Bürgergeld zur Grundsicherung. In der neuen Osnabrücker Zeitung machte Bundesarbeitsministerin Baas klar, wer Hilfe braucht, soll sie auch künftig bekommen. Wer aber arbeiten kann, müsse sich auch um Arbeit bemühen. Aus einer Weisung der Bundesagentur für Arbeit geht hervor, wer durch sein Auftreten beim Vorstellungsgespräch einen Job nicht bekommt, muss mit Leistungskürzungen rechnen. Das gelte beispielsweise für den Fall, dass die Person ungepflegt oder betrunken erscheint. Nach den tödlichen Schüssen im niedersächsischen Stade haben sich die Behörden zu den Hintergründen geäußert. Bei den 6 Opfern handelt es sich um Mitarbeiterinnen und Mitarbeiter einer Jugendeinrichtung. Dort hatte der festgenommene Tatverdächtige einen Sorgerechtstermin. Seine 3 Monate alte Tochter und die Kindsmutter sind in der Einrichtung untergebracht. Beide blieben unverletzt. Bundespräsident Steinmeier sagte, er sei tief erschüttert über das Ausmaß der Gewalt in einem Raum, der Schutz geben soll.
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12: Mit Alexandra Eckel. Das Porträt von Ex-Kanzlerin Angela Merkel fürs Kanzleramt ist fertig. Es wird heute im Bode-Museum vorgestellt und ist dort bis zum Wochenende für Besucherinnen und Besucher zu sehen. Danach kommt das Bild in die Kanzlerahnengalerie ins Bundeskanzleramt.
8: Kurz nach 7 ist es. Guten Morgen, der Berliner Rundfunk 91.4. Drei Wochen sollen die Bauarbeiten auf der A100 dauern. Aktuell befinden wir uns in Woche 2 und auch heute geht's nicht ohne Stau über die Bühne. Schmidti im Verkehrsstudio weiß mehr.
13: Guten Morgen. Ja, Richtung Wedding aktuell schon wieder Stau zwischen dem Britzer Tunnel und der Detmolder Straße mit insgesamt einer Viertelstunde Zeitverlust. Und in Fahrtrichtung Treptow steht direkt im Britzer Tunnel ein defektes Fahrzeug und blockiert direkte Spur. Auf der A111 stadteinwärts aktuell 10 Minuten Stau zwischen Holzhauser Straße und dem Saatwinkler Damm nach einem Unfall kurz hinterm Tegeltunnel. Und eine Viertelstunde anstehen aktuell in Lichtenberg und Friedrichshain auf der Frankfurter Allee stadteinwärts zwischen der Lichtenberger Brücke und dem U-Bahnhof Samariterstraße. Geblitzt wird in Neukölln in der Silbersteinstraße, in Zeuthen auf der Seestraße, A113 stadteinwärts in Höhe Schönefeld Süd und A115 stadtauswärts zwischen Kleinmachnow und Babelsberg. Dankeschön für Ihre Staus und Blitzer unter Berlin 201 91 390 und allen unterwegs wünsche ich eine gute und vor allem unfallfreie Fahrt.
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8: Die Temperaturen gerade sind eine reine Wohltat nach der schwülen Hitze in den vergangenen Tagen. 18 Grad haben wir aktuell, das ist so ein richtiger frischer Kick am Morgen. An diesem Dienstag geht es rauf auf maximal 27 Grad. Am Himmel über Berlin und Brandenburg gibt es Wolken, genauso wie sonnige Phasen. Und die meiste Zeit soll es trocken bleiben, Schauer sind aber nicht ganz ausgeschlossen. Morgen am Mittwoch wechselnd bewölkt mit gewittrigen Schauern bei 24 Grad.
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8: Wir hoffen, Sie starten gut gelaunt in diesen Dienstag, trotz des frühen Ausscheidens der deutschen Fußballnationalmannschaft bei der WM. Sprechen wir gleich ausführlich drüber. Erstmal gibt's Musik. Jetzt von Rod Stewart, der gerade erst bei einem Festival in Lissabon aufgetreten ist. Und da durfte natürlich dieser Song nicht fehlen auf der Setlist. Das ist Baby Jane. Einen wunderschönen guten Morgen.
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0: Wer sich gestern Abend entschieden hat, das ist mir zu spät, ich gehe ins Bett, das tue ich mir nicht an. Es war vermutlich nicht die schlechteste Entscheidung. Deutschland ist bei der Fußball-WM im 16. Finale gegen Paraguay ausgeschieden. Sie haben es sicherlich schon mitbekommen. Die nächste WM-Blamage ist perfekt. Sebastian Pasutti aus der Berliner Rundfunk 91.4 Nachrichtenredaktion. Du hast dir das Ganze angetan und wir müssen sagen, das Aus ist verdient.
1: Ja, da gibt's doch wenig Zweifel dran. Wir können mal kurz auf den Spielfilm gucken. Deutschland gerät in der 42. Minute in Rückstand, 54. dann der Ausgleich durch Havertz. Wer aber dachte, das muss doch jetzt der Brustlöser sein? Nein, erst in der Verlängerung.

0: Und das vermeintlich erlösende Tor durch Jonathan Tah. Das wird aber durch Videobeweis wegen eines angeblichen Fouls aberkannt. Fairerweise müssen wir sagen, die Entscheidung ist doch sehr, sehr zweifelhaft. Aber gut, es geht ins Elfmeterschießen. Und da wird dann eine alte Weisheit abgeräumt. Deutschland kann auch Elferschießen verlieren. Gleich drei deutsche Spieler verschießen. Havertz, Tah, Woltemade. Und damit ist Deutschland raus und muss mal wieder sehr, sehr früh abreißen.
1: Jetzt stellt sich nach so einer Niederlage ja immer die Frage, welche Konsequenzen werden gezogen? Und das geht zuallererst los beim Bundestrainer.
0: Klar, das ist jetzt richtig Druck auf Julian Nagelsmann, aber der hat direkt nach dem Abpfiff im ZDF klargemacht, er will bleiben.
2: Ja, ich stehe zur Verfügung. Wenn der DFB das möchte, dann mache ich die EM28 und wenn nicht, dann müssen Sie es mir sagen. Ich bin keiner, der wegläuft.
0: Jetzt gibt es in Deutschland natürlich viele Menschen, die sagen, Nagelsmann muss weg, lass das doch den Klopp machen. Praktischerweise ist Jürgen Klopp bei Magenta diesmal WM-Experte und hat sich geäußert.
3: Ich verstehe das, dass wenn man, wenn über einen Bundestrainer gesprochen wird, dass dann in irgendeiner Form mein Name genannt wird. Aber es ist nicht der Moment, um darüber wirklich zu sprechen.
1: Gut, das muss er wahrscheinlich auch sagen. Wir machen leider viel zu früh einen ersten Strich unter diese WM für die deutsche Fußballnationalmannschaft. Welche Erkenntnisse nimmst du mit?
0: Vor allem zwei Dinge, auch wenn er es nicht wahrhaben will, das Projekt Nagelsmann ist gescheitert. Vor zwei Jahren bei der Heim-EM, wir erinnern uns, da gab es noch eine neue Euphorie dank neu ausgerufenem Leistungsprinzip und frischem Offensivfußball. Davon ist jetzt, zwei Jahre später, nichts mehr übrig. Ist aktuell kaum vorstellbar, dass der DFB Nagelsmann jetzt mit dem Wiederaufbau betraut. Und die zweite Erkenntnis, auch die Generation Kimmich, Goretzka, Sané, Rüdiger ist gescheitert. 2018, 22, 26, dreimal in Folge verpasst Deutschland das WM-Achtelfinale. Bis auf Kimmich, der nur schwer zu ersetzen ist, sollten da einige doch jetzt deutlich kürzer treten.
1: Die Fußball-WM ist für Deutschland vorbei, mal wieder sehr früh. Aber zumindest eine gute Sache gibt es dabei. Viele von uns bekommen jetzt wieder deutlich mehr Schlaf. 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
6: Jetzt alles, was wichtig ist aus Berlin-Brandenburg, Deutschland und der Welt. Hier ist Sebastian Pasotti.
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7: Guten Morgen. Die deutsche Fußballnationalmannschaft ist bei der WM ausgeschieden. Die Mannschaft verlor gegen Paraguay im 16. Finale mit 3:4 im Elfmeterschießen. Ebenfalls ausgeschieden sind die Niederlande. Das Team verlor gegen Marokko mit 2:3 im Elfmeterschießen. Brasilien steht nach einem 2:1 gegen Japan dagegen im Achtelfinale. Der Tankrabatt läuft nach 2 Monaten aus. Heute ist der letzte Tag mit niedrigeren Steuern auf Benzin und Diesel. Spätestens ab morgen Mittag dürften die Spritpreise wieder deutlich steigen. Bundesarbeitsministerin Baas hat ein hartes Vorgehen gegen Missbrauch bei der neuen Grundsicherung angekündigt. Die Grundsicherung löst ab morgen das Bürgergeld ab. Hinter den tödlichen Schüssen im niedersächsischen Stade steckt wohl ein Sorgerechtsstreit. Ein Mann hatte gestern 6 Mitarbeiterinnen und Mitarbeiter einer Jugendhilfeeinrichtung erschossen.
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8: Mit Alexandra Eckel. Das Bezirksamt Marzahn-Hellersdorf fördert wieder Nachbarschaftsprojekte. Ab sofort können Menschen aus dem Bezirk, Initiativen und Vereine ihre Ideen dafür einreichen. Das Bezirksamt unterstützt Projekte mit bis zu 1.500 Euro. Es können unter anderem Gartenprojekte oder Aufräumaktionen sein.
6: Kurz nach 7:30 ist es Guten Morgen, der Berliner Rundfunk 91.4. In Sachen Staus sind wir hier in Berlin immer ganz weit vorne, was man von unseren Fußballern bei der WM ja nicht gerade behaupten kann. Naja, mit kleinen Augen geht's rüber zum ebenso kleinäugigen Schmidti im Verkehrsstudio.
9: Ja, da hat sich schon wieder ganz schön was zusammengestapelt auf der A100 in Fahrtrichtung Wedding. Baustellenstau zwischen dem Britzer Tunnel und Detmolder Straße mit insgesamt 1/4 Stunde Zeitverlust. In der Gegenrichtung sind es 10 Minuten mehr zwischen Detmolder und Albuinstraße. Außerdem blockiert im Britzer Tunnel noch ein Liegenbleiber die rechte Spur. Die A111 stadteinwärts, kurz hinterm Tunnel Flughafen Tegel, blockiert ebenfalls ein defektes Fahrzeug eine Spur. Davor Stau mit 20 Minuten Wartezeit. Die letzte freie Ausfahrt ist momentan noch Weidmannsklosterdamm. Und zusätzlich ist jetzt auch noch am Tegeltunnel die Höhenkontrolle ausgelöst worden. Er ist also gesperrt und alles wird über Kurt-Schumacher-Damm umgeleitet. Ziemlich voll ist es heute auch in Pankow auf der Prenzlauer Promenade stadteinwärts. 20 Minuten Zeitverlust zwischen Elsa-Brennström und Wichertstraße. Und die A2 ist Richtung Berlin zwischen Thesen und Brandenburg an der Havel immer noch wegen Reparaturarbeiten gesperrt. Geblitzt wird aktuell Kreuz Kreuzberg-Lindenstraße, in Tempelhof auf der Bölkestraße, B168 in Heckelberg und A113 stadteinwärts in Höhe Schönefeld-Süd. Kommen Sie gut an, wenn Sie noch was ergänzen wollen, klingeln Sie fix durch. Berlin 201 91 390. Dankeschön.
6: So langsam ist Auf- und Durchatmen angesagt. Nicht nur bei uns, sondern auch bei unseren Tieren. Meine Katze und mein Hund haben auch echt gelitten bei der Hitze. Heute früh haben wir Werte um geradezu erfrischende 18 Grad in Berlin. 27 Grad werden es an diesem Dienstag maximal. Am Himmel über Berlin und Brandenburg geht es wechselnd bewölkt zu. Vereinzelt kann es auch etwas regnen. Morgen am Mittwoch wechselhaft mit gewitterigen Schauern bei 24 Grad.
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6: Und das ist nicht nur der Tag nach dem Ausscheiden der deutschen Elf bei der WM, es ist auch der Tag vor dem Ende des Tankrabatts. Ausgerechnet zum Start in die Sommerferiensaison ist Schluss mit den vergünstigten Spritpreisen und das werden doch sicherlich viele nutzen, um heute nochmal voll zu tanken, oder? Unser Berlin-Reporter Christian Fuchs ist gleich an der Tankstelle und schaut, wie voll es da ist um 7.50 Uhr. Jetzt erstmal die Steve Miller Band Abracadabra beim Berliner Rundfunk 91.4. 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

0: Das haben sich viele anders vorgestellt. Im 16-Finale ist Deutschland rausgeflogen bei der WM. Düdüm. Wie soll es denn jetzt weitergehen? Ist Julian Nagelsmann noch der richtige Bundestrainer oder sollte jemand anderes ran? Jürgen Klopp zum Beispiel. Sagen Sie uns gerne Ihre Meinung als WhatsApp-Sprachnachricht an Berlin 914-25-914. Um Fußball geht's jetzt auch in Ihrer täglichen Portion Alltagswissen. Nancy aus Stahnsdorf hat folgende Frage.
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0: Warum haben Fußballer so oft O-Beine? Bis zu 14 Kilometer legt ein Fußballer innerhalb von 90 Minuten durchschnittlich zurück. Klar, dass die Sportler da super durchtrainierte Beine haben, aber die Muskeln werden nicht gleichmäßig beansprucht. Während der Schuss- und Dribbelbewegungen kommen die Adduktoren des Oberschenkels zum Beispiel besonders zum Einsatz. Sie setzen an der Innenseite des Beines an, was in der Entwicklung die Biegung der Knochen nach außen verstärkt. Und weil fast alle Fußballer bereits in ihrer frühen Kindheit und Jugend intensiv trainiert haben, sind bereits während der entscheidenden Wachstumsphase die Weichen für diese Fehlentwicklung der Beine gestellt worden. Allerdings müssen O-Beine kein sportlicher Nachteil sein. Man denke nur an unseren Berliner Dribbelkönig Pierre Littbarski. Seine Beine galten in seiner aktiven Zeit als die krummsten in der ganzen Bundesliga. Und trotzdem hat er es auf 73 Länderspiele gebracht und wurde 1990 Weltmeister.
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0: Es ist 7.49 Uhr. 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Einmal volltanken bitte. Wird wieder teurer. Der Tankrabatt läuft morgen aus und er war gar nicht mal so eine gute Maßnahme wie gedacht. Laut Schätzung des IFO-Instituts sind explizit beim Diesel nur 3/4 des Nachlasses auch bei den Autofahrerinnen und Autofahrern angekommen. Den Rest haben sich die Ölkonzerne genehmigt. Wie ist heute früh die Stimmung an den Tankstellen? Das erfragt unser Berlin-Reporter Christian Fuchs jetzt an der Tankstelle in der Michael-Brückner-Straße in Treptow.
1: Ja, lohnt sich nochmal auf die Tankanzeige zu gucken, was der Füllstand sagt. Hier ein Blick an die Zapfsäule verrät 1,849 für Super. Was haben wir bei Diesel? Ich gucke kurz mal. 1,719. Ist noch, ich sag mal, verhältnismäßig okay. Wird in den nächsten Tagen wohl deutlich steigen. Deswegen sind viele hier, haben nochmal den Tank voll gemacht, unter anderem Gerd, allerdings im Auftrag.
2: Hat der Chef gesagt, soll ich nochmal machen.
1: Ah, okay.
2: Ja.
1: Gibt's dann ab morgen wieder schlechte Laune? Wie sieht's da bei Ihnen aus?
2: Gar nicht. Jetzt hat ja der Chef den Sprit, also das zahle ich ja nicht.
1: Ja, ja, aber ich meine, Sie müssen ja privat auch fahren
2: aber
1: wahrscheinlich.
2: Was soll ich machen? Muss ja damit leben.
1: Ja.
2: Wir alle, nicht nur Ecke.
1: Ja, Gerd geht davon aus, dass es mindestens 10 Cent nach oben steigen wird. Die Frau, die ich danach getroffen habe, die ist sogar noch krasser drauf.
3: Das ist mit dem Krieg hat das überhaupt nichts zu tun. Das ist nur die Lobby.
1: Also, Sie haben schon schlechte Laune, wenn Sie dran denken.
3: Ja.
1: Was erwarten Sie, wie hoch wird es wieder gehen?
3: Na, über 2,30 Euro.
1: 2,30 Euro?
3: Ja, natürlich.
1: Ja, hoffen wir mal, dass das nicht stimmt. Gut lachen hatte der Mann, den ich dann zum Schluss getroffen habe.
4: Ich habe das letzte Mal vor 2 Monaten getankt. Das ist also ein Plug-in-Hybrid und ich fahre die meiste Zeit elektrisch.
1: Ah, okay. Wie er lacht am Ende. Aber ja, hat er natürlich auch gut lachen. Wenn er zu Hause auflädt, vielleicht noch mit Solar auf dem Dach, zahlt er dafür ja quasi nichts. Und Sonne haben wir momentan ja wirklich genug.
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8: Guten Morgen. Die deutsche Nationalmannschaft ist bei der Fußball-WM im 16. Finale ausgeschieden. Die Mannschaft verlor gegen Paraguay im Elfmeterschießen mit 3:4. Nach der regulären Spielzeit hatte es 1:1 gestanden. Nach dem Spiel machte Bundestrainer Julian Nagelsmann im ZDF klar, dass er nicht zurücktreten will.
9: Ja, ich stehe zur Verfügung. Wenn der DFB das möchte, dann mache ich die M28 und wenn nicht, dann müssen sie es mir sagen. Ich bin keiner, der wegläuft.
8: DFB-Sportdirektor Rudi Völler stärkte Nagelsmann nach dem Spiel den Rücken.
10: Ich bin immer noch davon überzeugt, dass er wahrscheinlich der Richtige ist, um weiterzumachen. Aber ich bin natürlich auch nicht der DFB alleine.
8: Anders als Deutschland steht Brasilien im WM-Achtelfinale dank eines 2:1 gegen Japan. Die Niederlande sind dagegen ausgeschieden nach einer 2:3 im Elfmeterschießen gegen Marokko. Heute ist der letzte Tag des Tankrabatts. Ab Mitternacht gilt wieder die reguläre Steuer auf Benzin und Diesel. Experten erwarten, dass die Preise spätestens ab morgen Mittag 12 Uhr wieder steigen. In etwa um die Summe des Tankrabatts, also knapp 17 Cent. Eigentlich dürften an vielen Tankstellen die Preise erst in den ersten Julitagen steigen, denn die allermeisten Tankstellen dürften in den Tanks noch steuerlich verbilligten Sprit haben. Morgen wird die neue Grundsicherung eingeführt. Bundesarbeitsministerin Baas hat ein konsequentes Vorgehen gegen Missbrauch angekündigt. Wer Hilfe brauche, solle sie bekommen, sagte Baas der Neuen Osnabrücker Zeitung. Aber wer arbeiten kann, muss sich auch um Arbeit bemühen, so Baas. Unter anderem drohen künftig auch Leistungskürzungen, wenn Empfänger zu Vorstellungsgesprächen ungepflegt oder betrunken erscheinen. Die neue Grundsicherung wird ab morgen das Bürgergeld ablösen. Hinter den tödlichen Schüssen im niedersächsischen Stade steckt wohl ein Sorgerechtsstreit. Ein Mann hatte gestern 6 Mitarbeiterinnen und Mitarbeiter einer Jugendhilfeeinrichtung erschossen. Der 45-Jährige hatte in der Einrichtung einen Termin, bei dem es um das Sorgerecht für die 3 Monate alte Tochter ging. Der Mann wurde festgenommen. Das Mädchen und dessen Mutter blieben unverletzt. Bundeskanzler Merz schrieb, die Nachricht erschüttere ihn bis ins Mark. Sein Mitgefühl gelte Opfern und Angehörigen.
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11: Mit Alexandra Eckel. Das Porträt von Ex-Kanzlerin Angela Merkel fürs Kanzleramt ist fertig. Es wird heute im Bode-Museum vorgestellt und ist dort bis zum Wochenende für Besucherinnen und Besucher zu sehen. Danach kommt das Bild in die Kanzlerahnengalerie ins Bundeskanzleramt.
12: Kurz
6: nach 8. Es ist Guten Morgen, der Berliner Rundfunk 91.4. Auf der A111 ist vorhin ein Fahrzeug liegen geblieben, die Höhenkontrolle ausgelöst worden und das alles auch noch stadteinwärts. Den Rest weiß Schmitti im Verkehrsstudio.
12: Jo, das Chaos ist perfekt, würde ich sagen. Ne? Also den Liegenbleiber haben wir stadteinwärts, kurz hinterm Tunnel Flughafen Tegel, und am Tunnel ist auch noch die Höhenkontrolle ausgelöst worden. Alles wird über Kurt Schumacher Damm umgeleitet und mittlerweile gibt es Stau ab der S-Kurve Höhe Schulzendorfer Straße mit locker 40 Minuten Passierdauer und leider auch noch bei zunehmender Tendenz. Stadtring 100 heute auch wieder gut voll in Richtung Wedding. Baustellenstau zwischen dem Britzer Tunnel und Detmolder Straße mit insgesamt 20 Minuten Zeitverlust. In der Gegenrichtung steht im Britzer Tunnel ein defektes Fahrzeug und blockiert die rechte Spur. Sehr voll auch die A115 mal wieder stadteinwärts. 25 Minuten Stau ab Höhe Kleinmachnow. Die A2 ist Richtung Berlin zwischen Thesen und Brandenburg an der Havel immer noch wegen Reparaturarbeiten gesperrt. Dann vorsichtig fahren bitte auch auf der A10, dem westlichen Berliner Ring. Zwischen Spandau und Potsdam Nord gibt es in beiden Richtungen Fahrbahnschäden auf der linken Spur. Und südlicher Berliner Ring Richtung Magdeburg, dort liegen zwischen Ludwigsfelde West und dem Dreiknutetal Gegenstände auf der Fahrbahn. Geblitzt wird aktuell Mariendorf, Langwitzer Straße, in Tempelhof in der Bölke Straße, in Groß-Glienicke auf der Sakroer Allee, in Frankfurt Walter-Korsing Straße und A113 einwärts in Höhe Schönefeld Süd. Dankeschön für Ihre Staus und Blitzer unter Berlin 201 91 390 und all unterwegs eine gute und unfallfreie Fahrt.
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6: Frühaufsteher sind heute mit sehr angenehmen Temperaturen belohnt worden. 18 Grad hatten wir vor 2 Stunden noch. Inzwischen ziehen die Werte an, 20 Grad aktuell, und es geht noch rauf bis auf maximal 27 Grad. Ansonsten ist an diesem Dienstag von allem was dabei, Sonne, Wolken und auch vereinzelte Schauer. Morgen am Mittwoch wechselhaft, es gibt zwar sonnige Phasen, genauso aber auch gewitterigen Regen bei 24 Grad.
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6: Und ich nehme mal an, wenn Sie nicht in jedem Raum eine Klimaanlage haben, sind Sie auch froh über wirklich hilfreiche Hitze-Hacks. Ein Tipp ist gerade viral gegangen, so eine goldene Rettungsdecke aus dem Erste-Hilfe-Kasten ans Fenster geklebt, soll wahre Wunder wirken. Nee, das kann die Scheibe reißen lassen, sagen andere bei Instagram, Facebook und TikTok. Was stimmt und was ist totaler Quatsch? Wir finden es für Sie heraus. Gleich um 8.10 Uhr bei Stimmt's oder hat es recht, unserem dienstäglichen Fake- oder Fakt-Check. 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

0: ging fix. Deutschland ist raus aus der WM. Natürlich auch unser Thema heute früh hier bei Simone Panteleit und Team. Aber jetzt soll es erstmal um einen angeblich genialen Hitzehack gehen.
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0: Ja, es geht um eine knisternde dünne Folie, die eigentlich ins Auto gehört, auf jedem Rettungswagen sowieso dabei ist.

0: und jetzt zum heimlichen Social Media Star geworden ist. Teil eines Lifehacks gegen die Hitze soll diese Decke sein. Angeblich kann sie aber auch schaden. Und was dran ist, klären wir jetzt bei unserem Fake- oder Fact-Check. Bei Instagram und auf TikTok geht seit dem Hitzewochenende mit Rekordtemperaturen von um die 40 Grad dieser Trick viral. Rettungsdecken vor die Fenster zu spannen, damit sie die Wärme raushalten. Wer es vorführt, der schwört drauf. Angeblich können aber die Scheiben davon platzen. Zumindest wird in vielen Kommentaren unter den Posts davor gewarnt. Was dran ist, weiß Ferenc Reinke aus der Redaktion.
1: Dran ist erstmal, dass es an sich ein guter Lifehack ist. Denn die Rettungsfolie im Fenster, die bringt vielleicht nicht super, super viel wie eine Klimaanlage zum Beispiel, aber sie hilft schon deutlich, die Hitze draußen zu halten. Wenn die silberne Seite nach außen gerichtet ist, dann reflektiert sie die Sonneneinstrahlung spürbar. Das Gute an diesem Trick: man verdunkelt den Raum nicht, es kommt trotzdem noch Tageslicht rein. Mhm. Jetzt aber kommt das Aber. Die Folie muss unbedingt auf die Außenseite des Fensters angebracht werden. Wird sie innen angebracht, dann ist der Effekt zum einen viel geringer und vor allem kann das tatsächlich das Glas springen lassen. Wenn die Folie nämlich innen angebracht wird, kann sich im Raum zwischen Folie und Fenster die Hitze stauen und das kann das Glas zum Springen bringen. Das liegt daran, dass das Sonnenlicht durch die Scheibe auf die Decke knallt und sofort wieder auf die Scheibe zurückreflektiert wird. Mhm. Der Effekt: in der Mitte wird die Scheibe heiß, sie dehnt sich aus, an den Rändern bleibt sie kalt. Das Ergebnis: sie springt. Deswegen die Folie nie nach innen, immer nach außen.
0: Okay, verstanden. Und das gilt übrigens auch für Hacks mit Alufolie zum Beispiel oder schwarzer Pappe. 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
11: Guten Morgen. Die deutsche Nationalmannschaft ist bei der Fußball-WM im 16. Finale ausgeschieden. Die Mannschaft verlor gegen Paraguay im Elfmeterschießen mit 3:4. Nach der regulären Spielzeit hatte es 1:1 gestanden. Nach dem Spiel machte Bundestrainer Julian Nagelsmann im ZDF klar, dass er nicht zurücktreten will.
12: Ja, ich stehe zur Verfügung. Wenn der DFB das möchte, dann mache ich die M28 und wenn nicht, dann müssen sie es mir sagen. Ich bin keiner, der wegläuft.
11: DFB-Sportdirektor Rudi Völler stärkte Nagelsmann nach dem Spiel den Rücken.
13: Ich bin immer noch davon überzeugt, dass er wahrscheinlich der Richtige ist, um weiterzumachen. Aber ich bin natürlich auch nicht der DFB alleine.
11: Anders als Deutschland steht Brasilien im WM-Achtelfinale dank eines 2:1 gegen Japan. Die Niederlande sind dagegen ausgeschieden nach einer 2:3 im Elfmeterschießen gegen Marokko. Heute ist der letzte Tag des Tankrabatts. Ab Mitternacht gilt wieder die reguläre Steuer auf Benzin und Diesel. Experten erwarten, dass die Preise spätestens ab morgen Mittag 12 Uhr wieder steigen. In etwa um die Summe des Tankrabatts, also knapp 17 Cent. Eigentlich dürften an vielen Tankstellen die Preise erst in den ersten Julitagen steigen, denn die allermeisten Tankstellen dürften in den Tanks noch steuerlich verbilligten Sprit haben. Morgen wird die neue Grundsicherung eingeführt. Bundesarbeitsministerin Baas hat ein konsequentes Vorgehen gegen Missbrauch angekündigt. Wer Hilfe brauche, solle sie bekommen, sagte Baas der Neuen Osnabrücker Zeitung. Aber wer arbeiten kann, muss sich auch um Arbeit bemühen, so Baas. Unter anderem drohen künftig auch Leistungskürzungen, wenn Empfänger zu Vorstellungsgesprächen ungepflegt oder betrunken erscheinen. Die neue Grundsicherung wird ab morgen das Bürgergeld ablösen. Hinter den tödlichen Schüssen im niedersächsischen Stade steckt wohl ein Sorgerechtsstreit. Ein Mann hatte gestern 6 Mitarbeiterinnen und Mitarbeiter einer Jugendhilfeeinrichtung erschossen. Der 45-Jährige hatte in der Einrichtung einen Termin, bei dem es um das Sorgerecht für die 3 Monate alte Tochter ging. Der Mann wurde festgenommen. Das Mädchen und dessen Mutter blieben unverletzt. Bundeskanzler Merz schrieb, die Nachricht erschüttere ihn bis ins Mark. Sein Mitgefühl gelte Opfern und Angehörigen.
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14: Mit Alexandra Eckel. Das Bezirksamt Marzahn-Hellersdorf fördert wieder Nachbarschaftsprojekte. Ab sofort können Menschen aus dem Bezirk, Initiativen und Vereine ihre Ideen dafür einreichen. Das Bezirksamt unterstützt Projekte mit bis zu 1.500 Euro. Es können unter anderem Gartenprojekte oder Aufräumaktionen sein.
15: Kurz nach 8:30 ist es Guten Morgen am Dienstag, der Berliner Rundfunk 91.4. Volle Hütte heute mal wieder auf dem Stadtring A100. Wer kann, sollte ihn echt umfahren. Mehr von Schmitti im Verkehrsstudio.
16: Guten Morgen wünsche ich. In Fahrtrichtung Wedding dauert es jetzt mindestens eine halbe Stunde länger. Ab dem Dreieck Neukölln bis zur Detmolder Straße. In der Gegenrichtung bleibt es bei 10 Minuten plus zwischen Detmolder Straße und der Albuinstraße. A115 Richtung Berlin, hier locker 20 Minuten anstehen ab Höhe Kleinmachnow. Sehr voll heute auch der Pankow-Zubringer A114 stadteinwärts und die Prenzlauer Promenade. Das staut sich hier bis zur Kreuzung Kissingenstraße. Da bitte mindestens eine Viertelstunde mehr einplanen. Dann Achtung auf der A2 in Fahrtrichtung Berlin. Die Autobahn ist ab Thesen bis Brandenburg an der Havel immer noch wegen Reparaturarbeiten gesperrt. A10 westlicher Berliner Ring. Zwischen Spandau und Potsdam Nord gibt es in beiden Richtungen Fahrbahnschäden, jeweils auf der linken Spur. Äußerste Vorsicht bitte auf der A24 Richtung Berlin. Zwischen Neuruppin Süd und Fährberlin werfen Personengegenstände auf die Fahrbahn. Polizei weiß Bescheid, ist unterwegs. Und in Hennigsdorf gibt es auf der Feldstraßenhöhe Rathenaustraße Behinderungen nach einem Unfall. Geblitzt wird Mariendorf, Langwitzer Straße, in Moabit, Sickingenstraße, Rummelsburg auf der Köpenicker Chaussee, in Frankfurt, Walter-Korsing-Straße und A13 Richtung Berlin im Dreieck Spreewald. Dankeschön für Ihre Staus und Blitzer unter Berlin 201 91 390 und eine gute Fahrt wünsche ich.
15: Das Wetter ist heute so ein bisschen zweigeteilt. Im Nordwesten wird es überwiegend freundlich und trocken sein. Im Südosten wolkiger mit gelegentlichen Schauern. Ja, und wir hier in Berlin sitzen genau in der Mitte und bekommen vermutlich von allem was ab. Dabei tagsüber immer noch spülwarm. Von jetzt 20 Grad steigen die Temperaturen auf maximal 27 Grad an. Morgen am Mittwoch wechselhaft mit einem Sonne-Wolken-Mix und gewittrigen Schauern bei 24 Grad.
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15: Und bei Ihnen ist es heute früh sicherlich auch das Thema bei der Arbeit. Hast du das Spiel gestern gesehen? Oh, was eine Blamage. Schon wieder so früh rausgeflogen. Das war's mit der WM. Unser Berlin-Reporter Christian Fuchs hört sich heute früh um, wie groß die Enttäuschung über das frühe Aus beim Turnier ist und fragt natürlich auch nach, ist Julian Nagelsmann noch der richtige Bundestrainer oder sollte jemand anderes ran? Jemand wie Jürgen Klopp zum Beispiel. Die Antworten hören Sie gleich um 8:40 Uhr nach Bruno Mars und nach Beagle Music Limited. 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

0: Er war gerade 3 Tage hintereinander hier in Berlin und Bruno Mars hat sehr cool im Deutschland-Trikot auf der Bühne des Olympiastadions getanzt. Da waren wir allerdings auch noch drin im Turnier. Guten Morgen, der Berliner Rundfunk 91.4 mit Simone Panteleit und Team am Dienstag, nachdem die deutsche Fußballnationalmannschaft im 16. Finale rausgeflogen ist bei der WM. Das haben sich viele anders vorgestellt. Die Enttäuschung heute früh natürlich groß, aber wie steht's um die Trainerfrage? Ist Julian Nagelsmann noch der Richtige auf dem Posten oder sollte es ein anderer richten? Unser Berlin-Reporter Christian Fuchs fragt nach am S-Bahnhof Neukölln.
1: Hier hinter mir im Dönerladen, da ist eine große Kreidetafel. Da steht drauf Fußballspiele live hier. Naja, heute Morgen ein bisschen Katerstimmung. Gerade wird vorbereitet für den nächsten Verkaufstag. Und wer das Spiel gesehen hat, der hat das natürlich auch mitbekommen mit der Trainerdiskussion. Wie ist es denn nun mit Julian Nagelsmann? Kleiner Stimmungsbarometer hier aus Neukölln.
2: Der soll bleiben. Das liegt ja nicht am Trainer, dass die so scheiße gespielt haben.
1: Meinen Sie ja?
2: Ja.
1: Sind die Spieler dafür verantwortlich?
2: Eigentlich ja. Und Elfmeterschießen ist immer ein Glücksspiel.
1: Jetzt rufen ja einige nach Jürgen Klopp als neuem Trainer. Wie geht's Ihnen da?
2: Naja, ob der besser macht oder so. Der ist doch eingebunden bei Leipzig. Ja. Wäre schön, wenn er kommen würde, aber ich glaube nicht, dass er das macht. Zu wenig Geld.
1: Zu wenig Geld?
2: Ja.
1: Ja, der ist andere Gehälter gewöhnt, meinen Sie?
2: Der ist andere Gehälter gewöhnt, ja.
1: Ja, ist schon interessant. Man gibt dem Trainer nicht zwingend die Schuld, aber es wäre auch nicht verkehrt, wenn jetzt ein Neuer kommt. Also die Menschen scheinen jetzt nicht so wirklich an Julian Nagelsmann zu hängen. Der Mann, der das gerade gesagt hat, war nicht der Einzige.
3: Da er noch jung ist, ja, könnte er weitermachen. Also ich wüsste nicht, wer jetzt der Nächste sein soll.
1: Na Klopp.
3: Ach so.
1: Viele sagen auch, ich habe auch schon heute Thomas Müller gehört, wenn der dann Trainerschein hat.
3: Okay, wäre ich auch offen für.
1: Ja, Mutmaßung. Und Julian Nagelsmann hat ja auch nach dem Spiel schon gesagt, dass er ja eigentlich weitermachen will. War ja auch leicht genervt, ne? Kann man auch verstehen, weil er natürlich weiß, was hier in Deutschland die nächsten Tage los sein wird.
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6: Guten Morgen. Bei der Fußball-WM ist Deutschland schon im 16. Finale ausgeschieden. Das Team verlor gegen Paraguay im Elfmeterschießen mit 3:4. Nach der regulären Spielzeit hatte es 1:1 gestanden. Bundestrainer Julian Nagelsmann sagte nach dem Spiel bei Magenta, dass er trotz der Enttäuschung im Amt bleiben will.
7: Im Fußball hat man das Ding jetzt nicht alle selber in der Hand, sondern wie gesagt, wenn der DFB das möchte, dann bereite ich sehr gerne auch die EM vor und die Nations League. Und wenn sie es nicht möchten, dann müssen sie es mir sagen.
6: Ebenfalls weitermachen will DFB-Kapitän Joshua Kimmich. Er zeigte sich nach dem Spiel enttäuscht.
8: Wir Spieler, die auf dem Platz standen, haben das verbockt. Das war nicht der Trainer, nicht die Medien, nicht der Schiedsrichter, auch nicht der Gegner, sondern das waren einzig und allein wir.
6: Nach Deutschland ist mit den Niederlanden eine weitere europäische Top-Nation bei der WM früh gescheitert. Die Niederlande verlor gegen Marokko mit 2:3 im Elfmeterschießen. Eine Runde weiter ist dagegen Brasilien. Die Mannschaft setzte sich mit 2:1 gegen Japan durch. 2 Monate galt der Tankrabatt. Heute um Mitternacht endet er. Dann gilt wieder die alte, um knapp 17 Cent höhere Spritsteuer. Experten erwarten, dass die Benzin- und Dieselpreise schnell wieder steigen, in etwa um diese 17 Cent. Die Frage ist, wann die Erhöhung kommt. Der ADAC glaubt, dass einige wenige Tankstellen schon heute Mittag wieder die Preise erhöhen, die meisten dann erst morgen Mittag. Morgen wird das bisherige Bürgergeld zur Grundsicherung. In der neuen Osnabrücker Zeitung machte Bundesarbeitsministerin Baas klar, wer Hilfe braucht, soll sie auch künftig bekommen. Wer aber arbeiten kann, müsse sich auch um Arbeit bemühen. Aus einer Weisung der Bundesagentur für Arbeit geht hervor, wer durch sein Auftreten beim Vorstellungsgespräch einen Job nicht bekommt, muss mit Leistungskürzungen rechnen. Das gelte beispielsweise für den Fall, dass die Person ungepflegt oder betrunken erscheint. Nach den tödlichen Schüssen im niedersächsischen Stade haben sich die Behörden zu den Hintergründen geäußert. Bei den 6 Opfern handelt es sich um Mitarbeiterinnen und Mitarbeiter einer Jugendeinrichtung. Dort hatte der festgenommene Tatverdächtige einen Sorgerechtstermin. Seine 3 Monate alte Tochter und die Kindsmutter sind in der Einrichtung untergebracht. Beide blieben unverletzt. Bundespräsident Steinmeier sagte, er sei tief erschüttert über das Ausmaß der Gewalt in einem Raum, der Schutz geben soll.
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9: Mit Alexandra Eckel. Das Porträt von Ex-Kanzlerin Angela Merkel fürs Kanzleramt ist fertig. Es wird heute im Bode-Museum vorgestellt und ist dort bis zum Wochenende für Besucherinnen und Besucher zu sehen. Danach kommt das Bild in die Kanzlerahnengalerie ins Bundeskanzleramt.
10: Kurz nach neun ist es schön. Guten Morgen, der Berliner Rundfunk 91.4. Schmitti im Verkehrsstudio arbeitet sich heute früh an der Niederlage der deutschen Fußballnationalmannschaft ab und hat gerade gesagt, unsere Elf ist früher zu Hause als alle, die über den Stadtring A100 fahren.
11: Ja, es ist alles sehr traurig, beides. Auch der Anblick vom Stadtring A100 in Richtung Wedding immer noch anstehen, mindestens eine halbe Stunde ab dem Dreieck Neukölln bis zur Detmolder Straße wegen Bauarbeiten. Und in der Gegenrichtung sind es 10 Minuten mehr zwischen Detmolder und Albuinstraße. A115 Richtung Berlin auch noch sehr voll. 20 Minuten plus ab Höhe Kleinmachnow, ebenfalls wegen Bauarbeiten. Auf der A111 stadteinwärts gibt es auch Stau mit 20 Minuten Zeitverlust ab dem Weidmannslust-Zerdamm bis runter zum Dreieck Charlottenburg. Weiter geht's mit den Autobahnen in Brandenburg. Da bitte Achtung auf der A24 Richtung Berlin. Zwischen Neuruppin Süd und Fährberlin werfen immer noch Personen Gegenstände auf die Fahrbahn. Die A2 ist Richtung Berlin zwischen Thesen und Brandenburg an der Havel weiterhin gesperrt. Die Autobahn muss repariert werden nach den Hitzeschäden. Und bitte Vorsicht auf der A10. Dem westlichen Berliner Ring in Fahrtrichtung Magdeburg. Zwischen Spandau und Potsdam Nord ist ein LKW liegen geblieben und blockiert die rechte Spur. Die aktuellsten Blitzer stehen in Adlershof am Ernst-Ruska-Ufer, in Moabit Sickingenstraße, Rummelsburg auf der Köpenicker Chaussee, in Bad Belzig in der Lübnitzer Straße und auf der A9 Richtung Berlin direkt im Dreieck Potsdam. Fahren Sie schön vorsichtig, Staus und Blitzer können Sie gerne noch durchgeben. Berlin 201 91 390.
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10: Stellen Sie sich darauf ein, dass es auch heute wieder schwül warm wird. Von jetzt 21 Grad geht es an diesem Dienstag rauf auf maximal 27 Grad. Am Himmel über Berlin und Brandenburg gibt es Wolken, genauso wie sonnige Phasen. Und die meiste Zeit soll es trocken bleiben. Schauer sind aber nicht ganz ausgeschlossen. Morgen am Mittwoch wechselnd bewölkt mit gewitterigen Schauern bei 24 Grad.
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10: Und wir freuen uns sehr, dass wir Sie in den Tag begleiten dürfen. Das tun wir mit Ihrer Lieblingsmusik, wie jetzt von den Pet Shop Boys. Der Song war ursprünglich mal für Madonna gedacht, aber die Pet Shop Boys haben ihr den Song einfach nie gezeigt, sondern ihn stattdessen selbst aufgenommen. Und es wurde einer ihrer größten Hits. Das ist Heart beim Berliner Rundfunk 91.4. 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

0: Wer sich gestern Abend dazu entschieden hat, ne, ist mir zu spät, ich gehe ins Bett, das tue ich mir nicht an. Es war nicht die schlechteste Entscheidung, wie wir heute früh wissen. Deutschland ist bei der Fußball-WM im 16. Finale gegen Paraguay ausgeschieden. Die nächste WM-Blamage ist perfekt. Sebastian Pasutti aus unserer Berliner Rundfunk 91.4 Nachrichtenredaktion. Die große Frage heute Morgen ist, welche Konsequenzen werden gezogen? Geht ja los beim Bundestrainer.
1: Klar, dass jetzt richtig Druck auf

0: Julian Nagelsmann, aber der hat direkt nach dem Abpfiff im ZDF klargemacht, er will bleiben.
1: Ja, ich stehe zur Verfügung. Wenn der DFB das möchte, dann mache ich die EM28 und wenn nicht, dann müssen sie es mir sagen. Ich bin keiner, der wegläuft.
0: Jetzt gibt's in Deutschland natürlich viele Menschen, die sagen, Nagelsmann muss weg, lass das doch den Klopp machen. Praktischerweise ist Jürgen Klopp bei Magenta diesmal WM-Experte und hat sich geäußert.
2: Ich verstehe das, dass wenn man, wenn über einen Bundestrainer gesprochen wird, dass dann in irgendeiner Form mein Name genannt wird. Aber es ist nicht der Moment, um darüber wirklich zu sprechen.
3: Ja, was soll er auch anderes sagen? Aber Jürgen Klopp ist nicht dafür bekannt, dass er Sachen beschönigt, anders als andere. Ja, Herr Bundeskanzler, Sie sind gemeint.
0: Ja, Friedrich Merz hat heute Nacht mit einem Social-Media-Post wirklich den Vogel abgeschossen. Schauen wir es uns mal an. Ich zitiere mal. Auch wenn das Ausscheiden schmerzt, was für ein Spiel. Mit eurem Einsatz, eurem Teamgeist bei dieser WM habt ihr unser Land begeistert. Wir sind stolz auf euch. Ich bin mir nicht sicher, welches Spiel der Kanzler gesehen hat. Das deutsche Spiel jedenfalls scheint es nicht gewesen zu sein.
3: Das glaube ich auch. Friedrich Merz, brauchen wir also besser nicht zu fragen nach einem WM-Fazit aus deutscher Sicht. Für den war anscheinend alles tutti. Deswegen frage ich dich, welche Erkenntnisse nimmst du mit nach dem WM aus?
0: Vor allem zwei Dinge. Auch wenn er es nicht wahrhaben will, das Projekt Nagelsmann ist gescheitert. Vor zwei Jahren bei der Heim-EM, wir erinnern uns, da gab es noch eine neue Euphorie dank neu ausgerufenem Leistungsprinzip und frischem Offensivfußball. Davon ist jetzt, zwei Jahre später, nichts mehr übrig. Ist aktuell kaum vorstellbar, dass der DFB Nagelsmann jetzt mit dem Wiederaufbau betraut. Und die zweite Erkenntnis, auch die Generation Kimmich, Goretzka, Sané, Rüdiger ist gescheitert. 2018, 22, 26, dreimal in Folge verpasst Deutschland das WM-Achtelfinale. Bis auf Kimmich, der nur schwer zu ersetzen ist, sollten da einige doch jetzt deutlich kürzer treten.
3: Die Fußball-WM ist für Deutschland mal wieder sehr, sehr früh vorbei. Es hat zumindest eine gute Sache. Viele von uns bekommen jetzt wieder mehr Schlaf. 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
9: Guten Morgen. Die deutsche Fußballnationalmannschaft ist bei der WM ausgeschieden. Die Mannschaft verlor gegen Paraguay im 16. Finale mit 3:4 im Elfmeterschießen. Ebenfalls ausgeschieden sind die Niederlande. Das Team verlor gegen Marokko mit 2:3 im Elfmeterschießen. Brasilien steht nach einem 2:1 gegen Japan dagegen im Achtelfinale. Der Tankrabatt läuft nach 2 Monaten aus. Heute ist der letzte Tag mit niedrigeren Steuern auf Benzin und Diesel. Spätestens ab morgen Mittag dürften die Spritpreise wieder deutlich steigen. Bundesarbeitsministerin Baas hat ein hartes Vorgehen gegen Missbrauch bei der neuen Grundsicherung angekündigt. Die Grundsicherung löst ab morgen das Bürgergeld ab. Hinter den tödlichen Schüssen im niedersächsischen Stade steckt wohl ein Sorgerechtsstreit. Ein Mann hatte gestern 6 Mitarbeiterinnen und Mitarbeiter einer Jugendhilfeeinrichtung erschossen.
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10: Mit Alexandra Eckel. Das Bezirksamt Marzahn-Hellersdorf fördert wieder Nachbarschaftsprojekte. Ab sofort können Menschen aus dem Bezirk, Initiativen und Vereine ihre Ideen dafür einreichen. Das Bezirksamt unterstützt Projekte mit bis zu 1.500 Euro. Es können unter anderem Gartenprojekte oder Aufräumaktionen sein.
7: 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Die Rush Hour liegt hinter uns, sie hat uns aber noch ein paar Staus dagelassen. Ein Update von Schmitti im Verkehrsstudio.
11: Guten Morgen. Der Blick fällt zuerst wieder auf den Stadtring 100. In Fahrtrichtung Wedding dauert es immer noch 35 bis 40 Minuten länger. Ab dem Dreieck Neukölln bis zur Detmolder Straße durch diese Baustelle durch. Auf der A111 stadteinwärts 25 Minuten mehr ab dem Weidmannsfluss Zaddam bis zum Dreieck Charlottenburg. Und 20 Minuten plus auf der A115 Richtung Berlin ab Höhe Kleinmachnow. In Mitte ist die Michael-Kirch-Straße in Höhe der Köpenicker Straße momentan gesperrt. Hier hat es genau auf der Kreuzung einen Unfall gegeben. Die A2 ist Richtung Berlin zwischen Thesen und Brandenburg an der Havel immer noch wegen Reparaturarbeiten gesperrt. A10 westlicher Berliner Ring in Fahrt Richtung Magdeburg. Zwischen Spandau und Potsdam Nord ist ein LKW liegen geblieben und blockiert die rechte Spur. Und auf der A11 gibt es in Fahrt Richtung Stettin Markierungsarbeiten. Zwischen Schmölln und Penkun ist aktuell die linke Spur dicht. Es wird geblitzt in Adlershof, am Ernst-Rosker-Ufer, Moabit-Sickingen-Straße, in Rummelsburg auf der Köpenicker Chaussee, Bad Belzig, Lübnitzer Straße und A9 Richtung Berlin im Dreieck Potsdam. Kommen Sie gut an, fahren Sie schön vorsichtig und wenn Sie noch was ergänzen wollen, rufen Sie mich gern an, Berlin 201 91 390.
7: Auch heute haben die Ventilatoren und Klimaanlagen wieder gut zu tun. Schwülwarme 27 Grad werden es an diesem Dienstag. Am Himmel über Berlin und Brandenburg geht es wechselnd bewölkt zu. Vereinzelt kann es auch etwas regnen. Morgen am Mittwoch wechselhaft mit gewitterigen Schauern bei 24 Grad.
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7: Und es ist nicht nur der Tag nach dem Ausscheiden der deutschen Elf bei der WM, es ist auch der Tag vor dem Ende des Tankrabatts. Ausgerechnet zum Start in die Sommerferiensaison ist Schluss mit den vergünstigten Spritpreisen. Und das werden auch sicherlich viele nutzen, um heute nochmal voll zu tanken, oder? Sie hören unseren Berlin-Reporter Christian Fuchs gleich von einer Tankstelle um 9.40 Uhr nach Britney Spears und nach Nick Kershaw. 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

0: Ja, schade nicht. Gilt nicht nur für das deutsche Aus bei der Fußball-WM, sondern auch für den Tankrabatt. Der endet morgen und auch er war nur bedingt erfolgreich. Laut Schätzungen des IFO-Instituts sind explizit beim Diesel nur 3/4 des Nachlasses auch bei den Autofahrerinnen und Autofahrern angekommen. Den Rest haben wohl die Ölkonzerne einbehalten. Wie ist heute früh die Stimmung an den Tankstellen? Das hat unser Berlin-Reporter Christian Fuchs erfragt an der Tankstelle in der Michael-Brückner-Straße in Treptow.
1: Ja, lohnt sich nochmal auf die Tankanzeige zu gucken, was der Füllstand sagt. Hier ein Blick an die Zapfsäule verrät 1,849 für Super. Was haben wir bei Diesel? Ich gucke kurz mal, 1,719. Ist noch, ich sag mal, verhältnismäßig okay. Wird in den nächsten Tagen wohl deutlich steigen. Deswegen sind viele hier, haben nochmal den Tank voll gemacht, unter anderem Gerd, allerdings im Auftrag.
2: Hat der Chef gesagt, soll ich nochmal machen.
1: Ah, okay.
2: Ja.
1: Gibt es dann ab morgen wieder schlechte Laune? Wie sieht es da bei Ihnen aus?
2: Gar nicht. Jetzt hat ja der Chef den Sprit, also das zahle ich ja nicht.
1: Ja, ja, aber ich meine, Sie müssen ja privat auch fahren wahrscheinlich.
2: Was soll ich machen? Muss ja damit leben.
1: Ja.
2: Wir alle, nicht nur Ecke.
1: Ja, Gerd geht davon aus, dass es mindestens 10 Cent nach oben steigen wird. Die Frau, die ich danach getroffen habe, die ist sogar noch krasser drauf.
3: Das ist mit dem Krieg hat das überhaupt nichts zu tun. Das ist nur die Lobby.
1: Also Sie haben schon schlechte Laune, wenn Sie dran denken.
3: Ja.
1: Was erwarten Sie, wie hoch wird es wieder gehen?
3: Na, über 2,30 Euro.
1: 2,30 Euro?
3: Ja, natürlich.
1: Ja, hoffen wir mal, dass das nicht stimmt. Gut lachen hatte der Mann, den ich dann zum Schluss getroffen habe.
4: Ich habe das letzte Mal vor 2 Monaten getankt. Das ist ja so ein Plug-in-Hybrid und ich fahre die meiste Zeit elektrisch.
1: Ah, okay. Wie er lacht am Ende. Aber ja, hat er natürlich auch gut lachen. Wenn er zu Hause auflädt, vielleicht noch mit Solar auf dem Dach, zahlt er dafür ja quasi nichts. Und Sonne haben wir momentan ja wirklich genug.
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11: Ich bin Sebastian Pasotti. Guten Tag. Die deutsche Nationalmannschaft ist bei der Fußball-WM im 16. Finale ausgeschieden. Die Mannschaft verlor gegen Paraguay im Elfmeterschießen mit 3:4. Nach der regulären Spielzeit hatte es 1:1 gestanden. Nach dem Spiel machte Bundestrainer Julian Nagelsmann im ZDF klar, dass er nicht zurücktreten will.
12: Ja, ich stehe zur Verfügung. Wenn der DFB das möchte, dann mache ich die EM28 und wenn nicht, dann müssen sie es mir sagen. Ich bin keiner, der wegläuft.
11: DFB-Sportdirektor Rudi Völler stärkte Nagelsmann nach dem Spiel den Rücken.
13: Ich bin immer noch davon überzeugt, dass er wahrscheinlich der Richtige ist, um weiterzumachen. Aber ich bin natürlich auch nicht der DFB alleine.
11: Anders als Deutschland steht Brasilien im WM-Achtelfinale dank eines 2:1 gegen Japan. Die Niederlande sind dagegen ausgeschieden nach einer 2:3 im Elfmeterschießen gegen Marokko. Heute ist der letzte Tag des Tankrabatts. Ab Mitternacht gilt wieder die reguläre Steuer auf Benzin und Diesel. Experten erwarten, dass die Preise spätestens ab morgen Mittag 12 Uhr wieder steigen. In etwa um die Summe des Tankrabatts, also knapp 17 Cent. Eigentlich dürften an vielen Tankstellen die Preise erst in den ersten Julitagen steigen, denn die allermeisten Tankstellen dürften in den Tanks noch steuerlich verbilligten Sprit haben. Morgen wird die neue Grundsicherung eingeführt. Bundesarbeitsministerin Baas hat ein konsequentes Vorgehen gegen Missbrauch angekündigt. Wer Hilfe brauche, solle sie bekommen, sagte Baas der Neuen Osnabrücker Zeitung. Aber wer arbeiten kann, muss sich auch um Arbeit bemühen, so Baas. Unter anderem drohen künftig auch Leistungskürzungen, wenn Empfänger zu Vorstellungsgesprächen ungepflegt oder betrunken erscheinen. Die neue Grundsicherung wird ab morgen das Bürgergeld ablösen. Hinter den tödlichen Schüssen im niedersächsischen Stade steckt wohl ein Sorgerechtsstreit. Ein Mann hatte gestern 6 Mitarbeiterinnen und Mitarbeiter einer Jugendhilfeeinrichtung erschossen. Der 45-Jährige hatte in der Einrichtung einen Termin, bei dem es um das Sorgerecht für die 3 Monate alte Tochter ging. Der Mann wurde festgenommen. Das Mädchen und dessen Mutter blieben unverletzt. Bundeskanzler Merz schrieb, die Nachricht erschüttere ihn bis ins Mark. Sein Mitgefühl gelte Opfern und Angehörigen.
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14: Mit Alexandra Eckel. Das Porträt von Ex-Kanzlerin Angela Merkel fürs Kanzleramt ist fertig. Es wird heute im Bode-Museum vorgestellt und ist dort bis zum Wochenende für Besucherinnen und Besucher zu sehen. Danach kommt das Bild in die Kanzlerahnengalerie ins Bundeskanzleramt.
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15: Eine Dreiviertelstunde dauert es aktuell länger auf dem Stadtring Richtung Wedding zwischen der Buschkrugallee und dem Innsbrucker Platz. Und auch Richtung Treptow dauert es 20 Minuten länger zwischen Schmargendorf und der Albuinstraße. In Mitte ist außerdem die Michael-Kirch-Straße in Höhe Köpenicker Straße nach einem Unfall gesperrt. In Brandenburg, Achtung auf der A10, dem westlichen Berliner Ring, zwischen Spandau und Potsdam-Nord, gibt es in beide Richtungen Fahrbahnschäden auf der linken Spur. Und da ist auch noch ein LKW liegen geblieben auf der rechten Spur, Richtung Magdeburg, zwischen Spandau und Potsdam-Nord. Und wegen Markierungsarbeiten ist auf der A11 Richtung Stettin zwischen Schmölln und Penkun die linke Spur gesperrt. Blitzer stehen im Märkischen Viertel auf dem Dannwalder Weg, in Hellersdorf auf der Stendaler Straße und in Frankfurt-Oder auf der Walter-Korsing-Straße. Danke für Ihre Staus und Blitzer unter Berlin 201 91 390. Gute Fahrt. Es geht ungefähr so weiter, wie es auch gestern schon war hier bei uns. Wir bekommen Mix aus Sonne, Wolken und vereinzelt auch ein paar Schauern. Temperaturmäßig bleiben wir heute mal unter den 30 Grad. Bei 27 ist heute Schluss. Und morgen, der Mittwoch, der geht wechselhaft weiter. Es gibt hier und da wieder etwas Sonne, aber auch ein paar Schauer bei 24 Grad.
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1: Den sollte eigentlich Tina Turner singen. Geschrieben hat ihn David Coverdale, der Chef der Gruppe Whitesnake. Als er ein Demo aufgenommen hat, hat er gemerkt, oh, der Song ist so geil, den will ich gar nicht weggeben, den machen wir schön selbst. Gesagt, getan, und so kommt Is This Love nicht von Tina Turner, sondern von Whitesnake.

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7: Ich bin Alexandra Eckel. Guten Tag. Berlins regierender Bürgermeister Wegner muss öffentlich Auskunft geben über seine Telefonate am Tag des Stromausfalls Anfang Januar. Der Tagesspiegel schreibt, dazu habe das Verwaltungsgericht die Senatskanzlei verpflichtet. Demnach muss Wegner darüber informieren, wie oft und wie lange er am Vormittag des 3. Januar mit den zuständigen Stellen telefoniert hat. Auskünfte zu den Gesprächspartnern muss Wegner nicht geben. Wegner hatte ursprünglich gesagt, er habe sich den ganzen Tag zu Hause eingeschlossen und koordiniert. Später kam aber raus, dass er beim Tennis war und nicht, wie angegeben, telefoniert hatte. Durch den Brandanschlag auf eine Kabelbrücke hatten 45.000 Haushalte im Berliner Südwesten tagelang keinen Strom. Im Lauf des Tages nimmt der Wissenschaftliche Beirat zur Klimaanpassung in Berlin seine Arbeit auf. Das neue Expertengremium, das der Senat einberufen hat, arbeitet an der Umsetzung des Klimaanpassungsgesetzes, um Berlin zu einer klimaresilienten Stadt zu machen. Durch die Erkenntnisse der Wissenschaftlerinnen und Wissenschaftler sollen die Maßnahmen zur Anpassung an die Folgen des Klimawandels wirksamer werden.
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9: Es dauert immer noch eine halbe Stunde länger auf der A100, dem Stadtring Richtung Wedding, zwischen der Buschkrugallee und dem Innsbrucker Platz. Und wir haben noch einen Liegenbleiber auf der A111 Richtung Charlottenburg zwischen Stolpe und der Schulzendorfer Straße. Achtung auch auf der A113 Richtung Schönefeld. Zwischen dem Tunnel Altklinike und Schönefeld Süd sind der Standstreifen und auch die rechte Spur wegen Markierungsarbeiten gesperrt. Und in Mitte ist die Michael-Kirch-Straße in Höhe der Köpenicker Straße nach einem Unfall noch gesperrt. In Brandenburg, Achtung auf der A10, dem westlichen Berliner Ring. Zwischen Spandau und Potsdam-Nord gibt es in beide Richtungen Fahrbahnschäden auf der linken Spur. Und auf der A11 liegen noch Gegenstände auf der linken Spur Richtung Berliner Ring zwischen Wandlitz und Bernau-Nord. Blitzer stehen in Charlottenburg auf dem Kurfürstendamm, in Rummelsburg auf der Köpenicker Chaussee und in Eisenhüttenstadt auf der Maxim-Gorki-Straße. Danke für Ihre Staus und Blitzer unter Berlin 201 91 390. Gute Fahrt.
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9: Heute geht's ähnlich weiter wie auch gestern schon. Die Sonne und Wolken, die wechseln sich immer mal ab und zwischendurch kann es auch kurze Schauer geben. Maximal kriegen wir heute 27 Grad und die werden morgen am Mittwoch sogar noch zu 24 Grad. Irgendwie ja jetzt auch mal richtig angenehm. Es bleibt aber weiterhin wechselhaft. Mal zeigt sich die Sonne, mal ein paar Wolken und zeitweise sind auch wieder ein paar Schauer möglich.
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Und jetzt mit einem Song, der so ein kleines Überraschungsei ist. Was viele nicht wissen, im Background von My Life von Billy Joel singt unter anderem Peter Cetera, der Frontmann von Chicago. Achten Sie mal drauf, ob Sie ihn raushören.

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4: Ich bin Ralf Gulke. Guten Tag. Rund 17,5 Millionen Menschen haben das WM-Ausscheiden der deutschen Fußballnationalmannschaft live im ZDF verfolgt. Es war die geringste Reichweite der vier deutschen WM-Spiele. Allerdings hatte die Partie des 16. Finales mit 22.30 Uhr auch die späteste Anstoßzeit. Inzwischen ist die Mannschaft ein letztes Mal in ihrem WM-Quartier in North Carolina angekommen. Nach dem verlorenen Elfmeterschießen gegen Paraguay gibt es viel Kritik aus der Heimat. Dennoch will Bundestrainer Nagel weitermachen. Trost kam vom Bundeskanzler. Friedrich Merz schrieb wörtlich: Wir sind stolz auf euch. Der neue Verfassungsschutzbericht sieht den Rechtsextremismus weiter als größte Bedrohung für die Demokratie. Zugleich warnt er vor einer deutlichen Verjüngung der Szene. Rechtsextreme Akteure nutzten soziale Netzwerke, Chats, Video- und Gaming-Plattformen, um gezielt Minderjährige anzusprechen. Bundesinnenminister Dobrindt sprach von multiplen Bedrohungsszenarien.
5: Deutschland steht unter Druck. Die Gegner unserer freiheitlich-demokratischen Grundordnung, sie kommen von außen und von innen. Sie agieren analog und digital. Sie handeln sichtbar und verborgen. Von außen stellen wir fest Sabotage, Spionage. Von innen stehen wir unter Druck durch Extremismus jeder Ausprägung, im digitalen Raum genauso wie auf der Straße.
4: Auch der Islamismus bleibe eine erhebliche Gefahr, so der Verfassungsschutz. Über den Fortgang der Friedensgespräche zwischen den USA und dem Iran herrscht Unklarheit. Die USA wollen die Verhandlungen nach Angaben von Präsident Trump heute in Katar fortsetzen, was Teheran allerdings umgehend bestritt. Das Weiße Haus teilte daraufhin mit, Trumps Unterhändler Kushner und Witkoff würden diese Woche nach Katar fliegen. Unterdessen pochte Bundesaußenminister Wadefuhl nach einem Treffen mit seinem US-Kollegen Rubio auf eine freie Schiffspassage durch die Straße von Hormuz.
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6: Mit Michel Gradell. Der Umweltladen Mitte hat sein neues Programm für die zweite Jahreshälfte veröffentlicht. Es gibt wieder kostenlose Führungen zu Natur- und Geschichtsthemen sowie unabhängige Energieberatungen, zum Beispiel zu Stromsparen, Heizen oder Schimmel. Das Programm liegt in den Bürgerämtern und Bibliotheken aus und ist auch online verfügbar.
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7: Ja, 20 Minuten dauert es gerade wieder länger auf der A100, dem Stadtring Richtung Wedding, zwischen der Buschkrugallee und dem Innsbrucker Platz. Und wir haben noch einen Liegenbleiber auf der A111 Richtung Charlottenburg, zwischen Stolpe und der Schulzendorfer Straße. Wegen Markierungsarbeiten ist auch noch auf der A113 die rechte Spur und der Standstreifen gesperrt Richtung Schönefeld, zwischen dem Tunnel Alt-Glienicke und Schönefeld Süd. Und in Brandenburg haben wir auch noch einen Liegenbleiber auf der A15 Richtung Cottbus zwischen Forst und Rogosen. Achtung auch auf der A24. Hier gab es einen Unfall Richtung Berliner Ring zwischen Fährberlin und Krem. Blitzer stehen in Friedrichshagen auf dem Müggelseedamm, in Schöneberg auf der Hohenstaufenstraße und in Teufels auf der Buchholzer Straße. Danke für Ihre Staus und Blitzer unter Berlin 201 91 390. Kommen Sie gut an. Ja, das Wetter, das macht heute da weiter, wo es gestern aufgehört hat. Es gibt Sonne und Wolken im Wechsel. Vereinzelt sind auch wieder ein paar Schauer möglich. Dafür wird es nicht ganz so heiß, nur 27 Grad. Morgen am Mittwoch bleibt es ähnlich. Ein bisschen Sonne ist mit dabei. Zwischendurch ziehen aber auch ein paar Wolken und einzelne Schauer durch. Morgen sogar noch ein bisschen kühler, nur 24 Grad.
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1: Fast schon Mittagspause. Die erste Hälfte des Arbeitstages ist so gut wie geschafft und den Rest bekommen wir auch ganz entspannt zusammen rum. Dabei hilft auf jeden Fall ganz viel Lieblingsmusik und damit machen wir auch direkt weiter.
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1: Die besten Hits aller Zeiten spielen wir für Sie hier beim Berliner Rundfunk 91.4. Und der Song hier hat definitiv Musikgeschichte geschrieben. Als Believe von Cher 1998 produziert wurde, ist zum ersten Mal Autotune zum Einsatz gekommen, diese Tonhöhenkorrektur. Der Produzent hat das allerdings sehr übertrieben eingestellt, sodass ein vorher nie dagewesener Effekt zu hören war. Er hat damals gehofft, dass Cher das genauso gut findet wie er. Dem war auch so. Sie hat ihr Go gegeben und so ist Believe der erste Song, in dem Autotune in der Form zum Einsatz kommt. Danach sind viele andere gefolgt. Vor allem im Deutschrap wird dieser Effekt sehr gerne genutzt. Ja, und den

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6: Ich bin Alexandra Eckel. Guten Tag. Berlins regierender Bürgermeister Wegner muss öffentlich Auskunft geben über seine Telefonate am Tag des Stromausfalls Anfang Januar. Der Tagesspiegel schreibt, dazu habe das Verwaltungsgericht die Senatskanzlei verpflichtet. Demnach muss Wegner darüber informieren, wie oft und wie lange er am Vormittag des 3. Januar mit den zuständigen Stellen telefoniert hat. Auskünfte zu den Gesprächspartnern muss Wegner nicht geben. Wegner hatte ursprünglich gesagt, er habe sich den ganzen Tag zu Hause eingeschlossen und koordiniert. Später kam aber raus, dass er beim Tennis war und nicht, wie angegeben, telefoniert hatte. Durch den Brandanschlag auf eine Kabelbrücke hatten 45.000 Haushalte im Berliner Südwesten tagelang keinen Strom. Im Lauf des Tages nimmt der Wissenschaftliche Beirat zur Klimaanpassung in Berlin seine Arbeit auf. Das neue Expertengremium, das der Senat einberufen hat, arbeitet an der Umsetzung des Klimaanpassungsgesetzes, um Berlin zu einer klimaresilienten Stadt zu machen. Durch die Erkenntnisse der Wissenschaftlerinnen und Wissenschaftler sollen die Maßnahmen zur Anpassung an die Folgen des Klimawandels wirksamer werden.
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8: Es ist kurz nach 11:30. Der Berliner Rundfunk 91.4 ist hier. 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
4: 20 Minuten dauert es immer noch länger auf der A100, dem Stadtring Richtung Wedding, zwischen der Oberlandstraße und der Detmolder Straße. Und wir haben auch immer noch den Liegenbleiber auf der A111 Richtung Charlottenburg, zwischen Stolpe und der Schulzdorfer Straße. Achtung auch auf der A113. Auch hier gibt es einen Liegenbleiber Richtung Neukölln, auf der Überleitung zur A100 Richtung Wilmersdorf, hier auf der linken Spur. Und dann gibt es gerade noch einen Feuerwehreinsatz in Mitte unter den Linden Richtung Tiergarten zwischen der B5 Neustädter Kirchstraße und der Wilhelmstraße ist es gesperrt. Auch in Brandenburg gibt es einen Liegenbleiber auf der A15 Richtung Cottbus zwischen Forst und Rohrosen. Und es hat noch gekracht auf der A24 Richtung Berliner Ring zwischen Fährbelin und Krem. Blitzer stehen in Prenzlauer Berg auf der Danziger Straße, in Mahlsdorf auf der Wernerstraße und in Blankenfelde auf dem Zossener Damm. Danke für Ihre Staus und Blitzer unter Berlin 201 91 390. Kommen Sie gut an.
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4: Ja, so viel anders ist es heute nicht als gestern. Sonne und Wolken wechseln sich ab und stellenweise ist auch mal der ein oder andere Schauer möglich. Maximal bekommen wir heute 27 Grad. Morgen wird sogar noch ein bisschen frischer. Dann gibt es nur noch 24 Grad, ebenfalls mit einem Mix aus Sonne und Wolken und einzelnen Schauern.
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Einen wunderschönen Tag wünschen Simone Panteleit und Team. Wir spielen ihre Lieblingsmusik hier beim Berliner Rundfunk 91.4. Und die kommt jetzt von Jason Donovan und Kylie Minogue. Die beiden waren ja in den 80ern in der australischen Serie Neighbours zu sehen als Liebespaar. Parallel haben die beiden jeweils eigene Alben rausgebracht und weil die Fans das unbedingt wollten und weil es sich einfach auch so wunderbar vermarkten ließ, haben sie ein Duett veröffentlicht. Especially for you. Super romantisch, fast schon ein bisschen kitschig, aber auch sehr, sehr schön, weil so doll 80s.

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8: Ich bin Ralf Gulke. Guten Tag. Nach dem Ausscheiden der deutschen Fußballnationalmannschaft bei der WM ist die Enttäuschung der Fans groß. Kapitän Joshua Kimmich gab sich bei Magenta TV nach dem Spiel selbstkritisch und zerknirscht.
9: Gerade in einer Zeit, wo es uns, glaube ich, extrem gut tun würde in Deutschland, wenn wir was haben, worauf wir stolz sein können. Die Nationalmannschaft ist es momentan leider nicht und dafür tragen wir alle Verantwortung und dafür müssen wir auch Verantwortung übernehmen. Da darf sich jetzt auch keiner rausnehmen, sondern dafür müssen wir gerade stehen, weil wir Spieler, die auf dem Platz standen, haben das verborgt. Das war nicht der Trainer, nicht die Medien, nicht der Schiedsrichter, auch nicht der Gegner, sondern das waren einzig und allein wir.
8: Bundestrainer Julian Nagelsmann denkt offenbar nicht ans Aufhören. Wenn der DFB ihn wolle, stehe er bereit. Unterstützung bekam er von Sportdirektor Rudi Völler. Eine für heute geplante Pressekonferenz mit Nagelsmann wurde allerdings abgesagt. Die Mannschaft bereitet sich auf die schnelle Rückkehr nach Deutschland vor. Der Verfassungsschutz zählt bundesweit mehr Menschen mit extremen Einstellungen. Aus dem Jahresbericht geht hervor, dass es vor allem im rechten Spektrum einen deutlichen Anstieg gibt. Diese zunehmend junge extremistische Szene habe noch kein klares, geschlossenes Weltbild, sagte Innenminister Dobrindt. Sie sieht sich aber klar als Opfer.
10: In diesem Opfernarrativ, dass andere Gruppen als Aggressoren identifiziert und dann im Laufe der Radikalisierung zunehmend gewaltbereite Aktionen rechtfertigt, um gegen diese Opfersituation auch etwas entgegensetzen zu können.
8: Auch linksextremistische Gruppen haben aktuell Zulauf. Morgen will die schwarz-rote Regierung in einem Koalitionsgipfel im Kanzleramt eine Steuerreform beschließen. Nach einem Bericht des Stern hat Finanzminister Klingbeil zwei Versionen im Gepäck. Die größere Version würde Menschen mit kleinen und mittleren Einkommen stärker entlasten. Dafür würde die Erbschaftssteuer steigen. Die kleinere Version würde weniger Entlastung bringen. Die Erbschaftssteuer würde aber bleiben, wie sie ist. In beiden Varianten wird der Spitzensteuersatz erhöht.
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11: Mit Michelle Gradell. Berlin gehört zu den heißesten Bundesländern im Juni. Nach Angaben des Deutschen Wetterdienstes lag die Durchschnittstemperatur bei gut 20 Grad. Gleichzeitig fiel in Berlin so wenig Regen wie in keinem anderen Bundesland. Dafür schien die Sonne deutlich häufiger als im langjährigen Durchschnitt.
7: 12:01 jetzt. Achtung, es gibt einen Falschfahrer in Potsdam auf der Nutestraße zwischen Berliner Straße und Einfahrt Neuendorfer Straße. Bitte äußerst rechts fahren und nicht überholen. Falschfahrer in Potsdam auf der Nutestraße zwischen Berliner Straße und Einfahrt Neuendorfer Straße. Wir sagen Bescheid, wenn die Gefahr vorüber ist. Auf der A111 stadtauswärts ist ein Fahrzeug liegen geblieben zwischen Stolpe und Schulzendorfer Straße. Auf der A113 stadteinwärts im Dreieck Neukölln ist auf der Überleitung zur A100 in Richtung Wilmersdorf die linke Spur gesperrt. Auch hier ist ein Fahrzeug liegen geblieben. Und es staut sich in Tempelhof auf der Attila-Straße. Stadteinwärts dauert hier eine Viertelstunde länger. Blitzer stehen in Tegel auf dem Weidmannsluster Damm, in Prenzlauer Berg auf der Danziger Straße und in Karlau auf der Lokauer Straße. Danke für Ihre Staus und Blitzer unter Berlin 201 91 390. Gute Fahrt Ihnen. Das ist doch heute mal ein richtig schöner Sommertag. Es gibt Sonne, es gibt Wolken, es ist nicht zu heiß und auch nicht zu kalt. Wir bekommen maximal 27 Grad. Aktuell haben wir 22 bis 25 Grad. Der Süden hat so ein bisschen Pech heute, da sind immer wieder Regenschauer möglich. Morgen sehr bedeckt, viel Regen. Erst zum späten Nachmittag wird sonniger bei nur 21 Grad höchstens. Auch schön zum Durchatmen und Durchlüften. Donnerstag wieder wärmer.
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7: So, vorhin beim Arzt gewesen, läuft am Radio der Berliner Rundfunk. Habe ich mich direkt sehr willkommen gefühlt. Jetzt bin ich da wahrscheinlich aus dem Radio zu hören. Auch ein bisschen lustig. Ich bin Max Kachur, wünsche Ihnen eine schöne Mittagszeit mit den besten Hits aller Zeiten von ELO, Inner Circle und jetzt Tina Turner.

I'm Alive vom Electric Light Orchestra. Das ist Ihr Berliner Rundfunk 91.4. So, und bis eben, bis kurz vor 12 war richtig viel los an den Tankstellen, habe ich gesehen. Kann man ja auch verstehen. Heute ist der letzte Tag, an dem der Tankrabatt gilt. Die Energiesteuer wurde ja dafür gesenkt und bis zu 17 Cent war super günstiger, Diesel 12 Cent. Damit ist ab morgen Schluss. Tja, was weiterhin bleibt, ist diese 12-Uhr-Regel, dass Tankstellen nur einmal am Tag um 12 Uhr die Preise erhöhen dürfen. Deshalb war bis eben logischerweise auch noch viel los. Viele haben randvoll getankt. Laut einer Umfrage wollten 65% heute nochmal voll tanken, bevor es ab morgen dann wieder teurer wird. Ja, im Ausland sehen die Preise übrigens teilweise sehr anders aus als hier. Ist ja vielleicht ganz interessant, wenn Sie bald ins Ausland fahren. Deutlich teurer ist es in Dänemark. Da kostet so ein Liter Super schon mal über 2

Berliner Rundfunk 91.4, es ist 12:19 Uhr und es gibt eine gute Nachricht von den Straßen. Der Falschfahrer in Potsdam auf der Nutestraße ist weg. Hier haben sie wieder freie Fahrt.

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9: Ich bin Alexandra Eckel. Guten Tag. Die Polizei sucht nach einem 9-jährigen Kind. Das Mädchen heißt Mia Rakic und soll gestern Morgen mit einem Fahrdienst zur Anna-Segers-Schule in Adlershof gebracht worden sein, sagt die Polizei. Als das Mädchen gestern Nachmittag abgeholt werden sollte, kam heraus, dass es gar nicht in der Schule angekommen war. Die Polizei hat ein Foto von Mia auf ihre Website gestellt. Wer sie gestern nach 7.50 Uhr gesehen hat oder weiß, wo sie im Moment ist, wird dringend gebeten, sich zu melden. Die Mehrheit der Berlinerinnen und Berliner sind mit der Stadtsauberkeit in ihrem direkten Wohnumfeld zufrieden. Bei einer Befragung von 31.000 zufällig ausgewählten Bürgerinnen und Bürgern kam gleichzeitig raus, dass viele unzufrieden mit dem Zustand von öffentlichen Orten wie Bahnhöfen und Parks im weiteren Umfeld sind. Die größten Verschmutzungsprobleme sind laut Umfrage beispielsweise Kronkorken, Kaugummireste, Glasscherben und weggeworfene Zigarettenkippen.
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8: Um 12.30 Uhr jetzt Vorsicht auf der A111 stadteinwärts. Zwischen Stolpe und Schulzendorfer Straße ist ein Fahrzeug liegen geblieben. Liegen dabei auch auf der A113 stadteinwärts im Dreieck Neukölln auf der Überleitung zur A100 in Richtung Wedding. Da ist die linke Spur deshalb gesperrt. In Marienfelde hat es auf der Marienfelder Allee stadtauswärts einen Unfall gegeben zwischen Diedersdorfer Weg und Wipraer Weg. Jetzt ist der Unfall geräumt, hier ist also wieder frei, gibt aber noch Stau in dem Bereich, dauert ca. 15 Minuten länger in beiden Richtungen. A10 östlicher Berliner Ring Richtung Dreieck Spreeau. Zwischen Dreieck Barnim und Berlin-Hohenschönhausen ist ein Liegenbleiber auf der Verzögerungsspur. Und zwischen Freienbrink und Dreieck Spreeau ein Liegenbleiber auf der rechten Spur. Auf der A13 Richtung Dresden ist ein Spanngurt auf der linken Spur zwischen Kittlitz und Karlau. Und damit zu den neuesten Blitzern. Die stehen in Tegel auf dem Weidmannsluster Damm, in Prenzlauer Berg auf der Danziger Straße und in Karlau auf der Luckauer Straße. Danke für Ihre Staus und Blitzer unter Berlin 201 91 300. Kommen Sie gut weiter.
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8: Also Grund zur Beschwerde gibt es heute beim Wetter eigentlich nicht. Es ist super Sommerwetter. Es ist sonnig, ein paar Wolken sind dabei und dazu ganz angenehme Temperaturen. 24 bis 27 Grad im Moment und mehr wird es heute auch nicht geben. Der Süden Brandenburgs hat heute immer mal wieder Regen. Morgen dann ganz anders, denn überall in Berlin und Brandenburg viele Wolken und Regen. Nur gegen Abend wird es trockener bei bis zu 21 Grad. Danach die Tage aber wieder wärmer.
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0: Dan Hartman und Relight My Fire bei ihrem Berliner Rundfunk 91.4. Ja, Partymusik kann nicht schaden heute, wo die Stimmung bei vielen so ein bisschen getrübt ist. Bis in die Nacht ging ja das Fußballspiel Deutschland gegen Paraguay bei der WM. Wir wissen alle, wie es ausgegangen ist, muss ich nicht nochmal sagen. Bundeskanzler Friedrich Merz hat sich auch zu Wort gemeldet. Wir sind stolz auf euch, schreibt er. Das sehen viele anders. Auch Spieler Kai Havertz ist in der ARD selbstkritisch.
1: Ja, wir waren alle top eingestellt. Wir wussten, was der Matchplan war, aber im Endeffekt sind es die Elf, die auf dem Platz stehen, die es dann richten müssen. Und wir haben es nicht geschafft. Und da packe ich mir vor allem auch dann an die eigene Nase, weil ich glaube, es wäre viel, viel mehr drin gewesen. Jetzt wieder das Land so zu enttäuschen, ist kein schönes Gefühl.
0: Ja, harte Worte. Es kann auch fast nur noch besser werden, muss man sagen, bei der nächsten WM in 4 Jahren. Sagen Sie uns gerne auch Ihre Meinung über das frühe WM aus der deutschen Nationalmannschaft. Einfach eine kurze WhatsApp-Sprachnachricht schicken an Berlin 91.4 25 91.4. Wir freuen uns, Ihre Meinung zu hören. Das sind Toto mit Afrika um 12.40 Uhr bei Ihrem Berliner Rundfunk 91.4. Schönen Dienstagmittag für Sie.

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10: Ich bin Ralf Gulke. Guten Tag. Nach dem WM-Aus der deutschen Fußballnationalmannschaft gegen Paraguay wird über die Zukunft von Bundestrainer Nagelsmann diskutiert. Er selbst sagte direkt nach der Niederlage bei Magenta TV, er wolle als Bundestrainer weitermachen.
11: Ich stehe bereit, wenn man das möchte. Und wenn man das nicht möchte, dann muss man mir das sagen.
10: Die Entscheidung liegt beim DFB. Unter anderem wird Jürgen Klopp in den Diskussionen um eine mögliche Nachfolge genannt. Klopp sagte dazu, das sei nicht der Moment, um über so etwas zu sprechen. Es gebe nichts zu sagen. Der neue Verfassungsschutzbericht sieht den Rechtsextremismus weiter als größte Bedrohung für die Demokratie. Zugleich warnt er vor einer deutlichen Verjüngung der Szene. Rechtsextreme Akteure nutzten soziale Netzwerke, Chats, Video- und Gaming-Plattformen, um gezielt Minderjährige anzusprechen. Bundesinnenminister Dobrindt sprach von multiplen Bedrohungsszenarien.
12: Deutschland steht unter Druck. Die Gegner unserer freiheitlich-demokratischen Grundordnung, sie kommen von außen und von innen. Sie agieren analog und digital, sie handeln sichtbar und verborgen. Von außen stellen wir fest Sabotage, Spionage, von innen stehen wir unter Druck durch Extremismus jeder Ausprägung, im digitalen Raum genauso wie auf der Straße.
10: Auch der Islamismus bleibe eine erhebliche Gefahr, so der Verfassungsschutz. Rechenzentren sind einer Untersuchung zufolge noch klimaschädlicher als gedacht. Die Klimawirkung der digitalen Infrastruktur sei bislang unterschätzt worden, erklärte der Kreditversicherer Allianz Trade. Außerdem dürften die Emissionen wegen der Verbreitung von KI weiter stark steigen, wenn keine Gegenmaßnahmen getroffen werden. Insbesondere Europa ist den Experten zufolge aber gut positioniert, um einen Unterschied zu machen.
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7: Mit Michelle Gradell. Die Arbeitslosigkeit ist im Juni in Berlin und Brandenburg leicht zurückgegangen. Die Bundesagentur für Arbeit sagt, dass die Arbeitslosenquote in Berlin auf 10,2% und in Brandenburg auf 6,3% gesunken ist. Gleichzeitig wurden wieder mehr Stellen angeboten. In Brandenburg sorgte vor allem der Personalaufbau bei Tesla in Grünheide für Bewegungen auf dem Arbeitsmarkt.
9: 1 nach 1, der Blick auf die Straßen. Stadtring 100 Richtung Treptow ab Schmargendorf bis Albuinstraße gibt es 10 Minuten Stau. Die 111 stadteinwärts zwischen Stolpe und Schulzendorfer Straße ist ein Liegenbleiber auf der Fahrbahn. Und auf der 113 stadteinwärts, auch hier ist ein Fahrzeug liegen geblieben, im Dreieck Neukölln auf der Überleitung zur 100 in Richtung Wedding. Deshalb hier die linke Spur gesperrt. Blitzer stehen in Mitte auf der Köpenicker Straße, in Neukölln auf der Grenzallee und in Friesack Berliner Allee. Danke für Ihre Staus und Blitzer unter Berlin 201 91 390. Gute Fahrt! Ja, das ist doch heute mal ein richtig schöner Sommertag. Es gibt Sonne, es gibt Wolken, es ist nicht zu heiß, auch nicht zu kalt. Wir haben 24 bis 27 Grad. Im Süden Brandenburgs ist heute immer wieder Regen dabei. Morgen sehr bedeckt, viel Regen überall bei uns in der Region. Erst zum späten Nachmittag wird es sonniger, bei höchstens 21 Grad nur noch. Schön zum Durchatmen und Durchlüften. Donnerstag wird es wieder wärmer.
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9: Wie gewohnt mit mir, ich bin Max Kachur. Ich habe gleich Mental is Anything und die Eagles für Sie. Und als erstes den absoluten Lieblingstanzsong von meiner Kollegin Simone Panteleit. Chaka Khan und Rufus mit Ain't Nobody. Auch der gehört natürlich zu den besten Hits aller Zeiten.

Damit stimmen wir uns schon mal ein auf Freitag. Mental as Anything mit Live It Up beim Berliner Rundfunk 91.4. 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Schreiben Sie uns jetzt eine WhatsApp-Nachricht mit dem Inhalt Franz Club an Berlin 91.4 25 91.4. Mit etwas Glück setzen wir Sie +1 auf die Gästeliste.

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7: Ich bin Alexandra Eckel. Guten Tag. Die Polizei sucht nach einem 9-jährigen Kind. Das Mädchen heißt Mia Rakic und soll gestern Morgen mit einem Fahrdienst zur Anna-Segers-Schule in Adlershof gebracht worden sein, sagt die Polizei. Als das Mädchen gestern Nachmittag abgeholt werden sollte, kam heraus, dass es gar nicht in der Schule angekommen war. Die Polizei hat ein Foto von Mia auf ihre Website gestellt. Wer sie gestern nach 7.50 Uhr gesehen hat oder weiß, wo sie im Moment ist, wird dringend gebeten, sich zu melden. Die Mehrheit der Berlinerinnen und Berliner sind mit der Stadtsauberkeit in ihrem direkten Wohnumfeld zufrieden. Bei einer Befragung von 31.000 zufällig ausgewählten Bürgerinnen und Bürgern kam gleichzeitig raus, dass viele unzufrieden mit dem Zustand von öffentlichen Orten wie Bahnhöfen und Parks im weiteren Umfeld sind. Die größten Verschmutzungsprobleme sind laut Umfrage beispielsweise Kronkorken, Kaugummireste, Glasscherben und weggeworfene Zigarettenkippen.
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5: Wir haben es 13.33 Uhr und wir haben einen Liegenbleiber auf der A111 stadteinwärts zwischen Stolpe und Schulzendorfer Straße. Vorsicht! Auf der A113 stadteinwärts ist im Dreieck Neukölln auch ein Fahrzeug liegen geblieben. Auf der Überleitung zur A100 in Richtung Wedding, da ist die linke Spur blockiert. Auf der A11 Richtung Berlin stehen Sie eine Viertelstunde im Stau zwischen Finofurt und Wandlitz. Auf der A111 stadtauswärts zwischen Hennigsdorf und Stolpe steht ein kaputter LKW auf der Beschleunigungsspur. Die B122 zwischen Alte Ruppin und dem Abzweig nach Schwanow läuft eine Unfallaufnahme. Und in Waltersdorf stehen Sie 15 Minuten im Stau auf der Berliner Straße in Richtung Berlin. Blitzer stehen in Neukölln auf der Grenzallee, in Mitte Köpenicker Straße und in Friesack auf der Berliner Allee. Danke für Ihre Staus und Blitzer unter Berlin 201 91 390. Gute Fahrt!
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5: Also, Grund zum Beschweren gibt es heute eigentlich nicht beim Wetter. Es ist sonnig, ein paar Wolken sind dabei und die Temperaturen sind auch sehr angenehm. 24 bis 27 Grad. Der Süden Brandenburgs hat heute immer mal einen Regenschauer dabei. Morgen überall viele Wolken und Regen. Nur gegen Abend wird es trockener sein bei bis zu 21 Grad. Danach die Tage wird es aber wieder wärmer.
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0: Wer hat dir das erlaubt?
1: Der Berliner Rundfunk 91.4. Kommen Sie gut durch den Mittag. Ja, und die beiden haben eine Villa an der Côte d'Azur. Bono und The Edge von U2. Nicht weit entfernt von Monaco teilen sie sich diese Villa. Sind dementsprechend auch oft da unterwegs auf Luxusjachten im berühmten Hotel de Paris in Monte Carlo und vielleicht auch da im Casino. Könnte ich mir zumindest gut vorstellen. Wir hören die beiden, beziehungsweise ganz U2 jetzt mit With or Without You.

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12: Ich bin Ralf Gulke. Guten Tag. Nach dem blamablen WM-Aus hat Bundeskanzler Friedrich Merz der deutschen Fußballnationalmannschaft Trost zugesprochen. Was für ein Spiel, twitterte er, und wir sind stolz auf euch. Auf seine Äußerungen schlug dem Kanzler einiger Spott entgegen. Die FDP-Politikerin Marie-Agnes Strack-Zimmermann schrieb, sie wisse gar nicht, was schlimmer sei, das Spiel oder diese Analyse. Bei Stürmer Kai Havertz war nach dem Spiel gegen Paraguay von Stolz nicht viel zu spüren.
13: Meine zweite WM zweimal reingeschissen. Letzten Turniere war nichts. Einzige, was ich sagen kann, ist Entschuldigung. Wir sind natürlich auch alle enttäuscht. Merkt man, wenn man in die Kabine geht. Wir haben uns viel vorgenommen dieses Jahr. Und jetzt wieder zu enttäuschen, ist natürlich ein ganz schönes Gefühl.
12: Während in Deutschland die Enttäuschung groß ist, herrscht in Paraguay Jubel. Präsident Peña erklärte den Tag zum Feiertag. Die Sicherheitslage in Deutschland ist weiter angespannt, auch weil es immer mehr politische Extremisten gibt. Im aktuellen Verfassungsschutzbericht steht, dass die Zahl der Rechtsextremisten um 8.450 stieg auf insgesamt knapp 59.000 Menschen. Auch das linksextreme Lager wuchs um 4.200 auf rund 42.000 Menschen. Und auch der Islamismus sowie Spionage, Sabotage und Desinformation durch Staaten seien weitere Herausforderungen, sagte Innenminister Dobrindt.
14: Die größte Bedrohung, die geht dabei von Russland aktuell aus. Wir stellen fest, dass zunehmend russische Dienste, sogenannte Low-Level-Agenten oder Wegwerfagenten, wie wir dies auch benennen, nutzen, um Sabotageakte oder Spionageaktivitäten durchzuführen.
12: Dobrindt will nun sehr schnell die angekündigte Reform der Nachrichtendienste auf den Weg bringen.
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7: Der Umweltladen Mitte hat sein neues Programm für die zweite Jahreshälfte veröffentlicht. Es gibt wieder kostenlose Führungen zu Natur- und Geschichtsthemen sowie unabhängige Energieberatungen, zum Beispiel zu Stromsparen, Heizen oder Schimmel. Das Programm liegt in den Bürgerämtern und Bibliotheken aus und ist auch online verfügbar.
10: Und damit ist es 14.03 Uhr. Wir schauen auf die Straßen. Sie brauchen wieder Geduld. Auf dem Stadtring 100 Richtung Treptow. Hier brauchen Sie 20 Minuten länger zwischen Schmargendorf und Albuinstraße. Auf der 100 Richtung Wedding sind es 10 Minuten plus zwischen Oberlandstraße und Innsbrucker Platz. Die 111 stadteinwärts zwischen Stolp und Schulzendorfer Straße. Vorsicht, hier ist ein Auto liegen geblieben. Und wir gucken noch auf die 113 stadteinwärts. In Dreieckneukölln ist auf der Überleitung zur 100 Richtung Wedding die linke Spur gesperrt. Hier ist ein Auto liegen geblieben. Dann Baustellenstau auf der 11 Richtung Berlin. Zwischen Fienefurt und Wandlitz brauchen Sie eine Viertelstunde Geduld. Und Blitze stehen in Langwitz-Malteser-Straße, in Rudow in der Schönefelder Straße und in Falkenberg in der Richterstraße. Dankeschön für Ihre Staus und Blitzer unter Berlin 201 91 390. Und allen jetzt unterwegs eine gute und sichere Fahrt. Ja, so macht der Sommer doch auf jeden Fall mehr Spaß. Es ist ordentlich warm, aber auf jeden Fall nicht mehr so knalleheiß wie am Wochenende. 28 Grad aktuell, viel Sonne, blauer Himmel. Im Südosten kann es durchaus tagsüber nochmal nass werden. Ansonsten sieht es freundlicher aus, vor allem im Nordwesten scheint oft die Sonne. In der Nacht allerdings ziehen dann einige Schauer auch überall durch bei etwa 18 Grad. Morgen am Mittwoch geht es dann ziemlich wechselhaft los. Später kommt von Westen her auch wieder häufiger die Sonne raus und wir bekommen noch maximal 24 Grad in Berlin.
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10: Ich freue mich sehr, dass Sie bei uns sind.
13: Meine zweite WM zweimal reingeschissen.
10: Tja, man kann es eleganter sagen als Nationalspieler Kai Havertz gestern nach dem Spiel. Aber man kann es auch nicht treffender sagen. Was eine Enttäuschung, oder? Deutschland fliegt im 16. Finale der Fußball-WM raus. Feierabend im Elfmeterschießen gegen Paraguay. Es stimmt also, der Zug hat keine Bremse, der fährt jetzt einfach auf direktem Weg ab nach Hause. Wie schauen Sie denn auf unser WM aus? Ist Julian Nagelsmann noch der richtige Trainer für die Zukunft? Es gibt viele Fragen und wir freuen uns auf Ihre Antworten, auf Ihre Meinungen. Schicken Sie uns gerne eine WhatsApp-Sprachnachricht an Berlin 91.4 25 91.4. Natürlich wird uns das Thema in der Sendung noch weiter beschäftigen. Jetzt erstmal rein in diesen sonnigen Dienstagnachmittag. Niederlage hin oder her, wir machen uns den Nachmittag schon gemütlich. Die besten Hits aller Zeiten. Jetzt von Bananarama. Hier ist Robert De Niro's Waitin'.

0: Das sind die besten Hits aller Zeiten für Ihren Dienstagnachmittag. Gleich von The Weeknd, Blinding Lights. Jetzt ist es 14.16 Uhr.
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0: Heute ist Dienstag, der 30. Juni. Wie immer ist unser Nachrichtenchef Sebastian Pasutti bei mir im Studio. Während die deutsche Nationalmannschaft bald den Rückflug aus den USA antritt, steht für Hunderttausende Berliner und Brandenburger bald erstmal der Hinflug an. In den Urlaub.

0: nämlich. Kommende Woche Mittwoch ist letzter Schultag vor den Sommerferien.
1: Der BER hat heute einen Ausblick auf die Ferien gegeben. Er erwartet 3,7 Millionen Passagiere. Klingt enorm, aber das sind in etwa so viele wie vor einem Jahr. Gleich zu Beginn wird es richtig voll am BER, wobei der erste Freitag der Ferien, also nächste Woche Freitag mit 90.000 Fluggästen, wohl der verkehrsreichste Tag dann wird. Bei den beliebtesten Reiseländern, keine Überraschung, Spanien, Türkei, Italien, Griechenland. Tipp vom Flughafen, wer sein Auto am BER stehen lassen will, jetzt am besten schon online einen Parkplatz buchen, kostet übrigens so ab 81 Euro die Woche. Und wo wir bei der Vorbereitung sind, am besten vorab online einchecken und wenn die jeweilige Airline das anbietet, dann am Self-Service-Automaten das Gepäck selber aufgeben.
0: So, nun fliegen allerdings nicht alle in den Urlaub, viele fahren ja auch und zwar mit dem Auto. Und damit schauen wir auf morgen, denn dann läuft der Tankrabatt aus und dann wird's spannend.
1: Ja, morgen Mittag werden wir alle auf die Anzeigentafeln an den Tankstellen schauen. Um Punkt 12 Uhr mittags dürfen die Tankstellen dann erstmals nach dem Ende des Rabatts wieder die Preise erhöhen. Und Experten rechnen damit, dass es schnell wieder raufgeht. Möglicherweise sogar schon um diese knapp 17 Cent, die der Tankrabatt beträgt. Es ist ja sogar schon die letzten Tage wieder mit den Preisen raufgegangen. Trotz sinkender Ölpreise, das lässt ehrlich gesagt nichts Gutes erahnen.
0: Morgen Mittag sind wir schlauer, aber ratsam wäre schon, heute zum Feierabend doch nochmal rechts an die Tanke zu fahren und einmal aufzufüllen. Kann ein bisschen dauern, bis sie rankommen. Da stehen die Autos heute oft schon Schlange. 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
12: Ich bin Alexandra Eckel. Guten Tag. Im Urbanhafen in Kreuzberg ist gestern Nachmittag ein Mensch ertrunken. Fußgänger hatten die Person im Landwehrkanal gesehen. Der Körper geriet unter Wasser und tauchte nicht wieder auf. Rettungskräfte und Taucher des Technischen Hilfswerks fanden die Person unter Wasser. Der Notarzt konnte aber nur noch den Tod feststellen. Die Feuerwehr ruft dazu auf, nur an überwachten Plätzen schwimmen zu gehen und nicht in unbekannte Gewässer zu gehen. Die Arbeitslosenzahlen sind in diesem Monat nur leicht zurückgegangen. Grund sei die schwache Konjunktur, sagt die Bundesagentur für Arbeit. In Berlin haben 220.000 Menschen keinen festen Job. Die Quote ging zurück auf 10,2%. In Brandenburg sind 85.000 Menschen arbeitslos gemeldet. Die Quote sank auf 6,3%. Bundesweit sind 2,94 Millionen Menschen ohne Arbeit.
11: Es ist 14.31 Uhr, gucken wir auf die Straßen, da zuerst auf den Stadtring 100 in Richtung Treptow. Zwischen Dreieck-Charlottenburg und Rudolf-Issel-Brücke ist nach einem Unfall die Beschleunigungsspur blockiert. Vorsicht bitte, und es staut sich zwischen Hohenzollern-Damm und Albuinstraße. Hier brauchen Sie 20 Minuten, um durchzukommen. Auf der 100 Richtung Wedding stockt zwischen Oberlandstraße und Innsbrucker Platz. Hier 10 Minuten Passierdauer. Und dann gucken wir noch auf die A11 Richtung Berlin. Hier brauchen Sie eine Viertelstunde länger zwischen Finowfurt und Wandlitz an einer Baustelle. Blitzer stehen in Treptow-Köpenicker Chaussee, in Wittenau, Frommpromenade und in Teupitz in der Buchholzer Straße. Dankeschön für Ihre Staus und Blitzer unter Berlin 201 91 390 und ein jetzt unterwegs, eine gute und sichere Fahrt. Ja, ist quasi ein Bilderbuch-Sommertag heute in der Hauptstadt. Blauer Himmel, viel Sonne und warme, aber nicht unerträglich heiße 28 Grad maximal. In Berlin und weiter nördlich gehen wir heute auch sehr wahrscheinlich trocken durch den Tag. Im Süden und Südosten Brandenburgs sind allerdings immer mal wieder Schauer und vereinzelt auch Gewitter unterwegs. In der Nacht wird es dann überall unbeständiger mit Schauern, teils kräftigen Gewittern bei etwa 18 Grad. Morgen am Mittwoch geht es erstmal mit ein paar Schauern los. Später lockert es von Westen her immer mehr auf bei maximal 24 Grad.
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0: Schön, dass Sie bei uns sind. Hier ist Ihr Berliner Rundfunk 91.4, jetzt um 14.40 Uhr. Beste Grüße ins Auto, nach Hause oder auch auf die Arbeit. In Paraguay, da arbeitet heute niemand. Nach dem Fußballtriumph über unsere DFB-Elf gestern hat die Regierung den heutigen Dienstag mal ganz spontan zum Nationalfeiertag erklärt. Heute ist dort arbeitsfrei, das ganze Land soll bitteschön feiern, ist die Ansage. Ja, und bei uns ist die Enttäuschung natürlich bei allen Fans riesengroß. Vor allem die Trainerfrage beschäftigt heute ganz viele. Ist Julian Nagelsmann noch der Richtige auf dem Posten oder sollte es ein anderer richten? Unser Berlin-Reporter Christian Fuchs hat am S-Bahnhof Neukölln bei Ihnen nachgefragt.
1: Hier hinter mir im Dönerladen, da ist eine große Kreidetafel. Da steht drauf Fußballspiele live hier. Naja, wer das Spiel gesehen hat, der hat das natürlich auch mitbekommen mit der Trainerdiskussion. Wie ist es denn nun mit Julian Nagelsmann? Kleiner Stimmungsbarometer hier aus Neukölln.
2: Der soll bleiben. Das liegt ja nicht am Trainer, dass die so scheiße gespielt haben.
1: Meinen Sie ja?
2: Ja.
1: Sind die Spieler dafür verantwortlich?
2: Eigentlich ja. Und Elfmeterschießen ist immer ein Glücksspiel.
1: Jetzt rufen ja einige nach Jürgen Klopp als neuem Trainer. Wie geht's Ihnen da?
2: Naja, ob der besser macht oder so. Der ist zwar eingebunden bei Leipzig. Ja. Wäre schön, wenn er kommen würde, aber ich glaube nicht, dass er das macht. Zu wenig Geld.
1: Zu wenig Geld?
2: Ja.
1: Ja, der ist andere Gehälter gewöhnt, meinen Sie?
2: Der ist andere Gehälter gewöhnt, ja.
1: Ja, ist schon interessant. Man gibt dem Trainer nicht zwingend die Schuld, aber es wäre auch nicht verkehrt, wenn jetzt ein Neuer kommt. Also die Menschen scheinen jetzt nicht so wirklich an Julian Nagelsmann zu hängen. Der Mann, der das gerade gesagt hat, war nicht der Einzige.
3: Da er ja noch jung ist, ja, könnte er weitermachen. Also ich wüsste nicht, wer jetzt der Nächste sein soll.
1: Na Klopp.
3: Ach so.
1: Viele sagen auch, ich habe auch schon heute Thomas Müller gehört, wenn der dann Trainerschein hat.
3: Okay, wäre ich auch offen für.
1: Ja, Mutmaßung. Und Julian Nagelsmann hat ja auch nach dem Spiel schon gesagt, dass er ja eigentlich weitermachen will. War ja auch leicht genervt, ne? Kann man auch verstehen, weil er natürlich weiß, was hier in Deutschland die nächsten Tage los sein wird.
0: Allerdings, und da liegt er auch richtig. Und deswegen auch die Frage noch einmal an Sie. Ist Julian Nagelsmann noch der richtige Bundestrainer oder sollte jemand anderes ran? Jürgen Klopp möglicherweise. Thomas Müller haben wir auch als Vorschlag gerade gehört. Uns interessiert Ihre Meinung. Schicken Sie uns gerne Sprachnachricht an Berlin 91.4 25 91.4. 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
10: Ich bin Ralf Gulke. Guten Tag. Nach dem Ausscheiden der deutschen Fußballnationalmannschaft bei der WM wird Kritik laut. Ex-Nationalspieler Mats Hummels sprach sich für personelle Konsequenzen aus, bei Trainer Julian Nagelsmann und auch bei einigen Spielern. Der ehemalige Liverpool-Trainer Jürgen Klopp forderte strukturelle Veränderungen beim DFB. Auf die Frage, ob er sich vorstellen könne, selbst den Posten als Trainer zu übernehmen, sagte Klopp bei Magenta TV Folgendes.
11: Da habe ich noch nicht drüber nachgedacht. So, ich verstehe das, dass wenn über einen Bundestrainer gesprochen wird, dass dann in irgendeiner Form mein Name genannt wird. Aber es ist nicht der Moment, um darüber wirklich zu sprechen. Und vor allem natürlich auch nicht mit mir. Das ist jetzt eine Kuriosität, dass ich hier stehe.
10: Nagelsmann selbst erklärte nach der Schlappe gegen Paraguay, er wolle bis zur EM in 2 Jahren weitermachen. Der neue Verfassungsschutzbericht sieht den Rechtsextremismus weiter als größte Bedrohung für die Demokratie. Zugleich warnt er vor einer deutlichen Verjüngung der Szene. Rechtsextreme Akteure nutzten soziale Netzwerke, Chats, Video- und Gaming-Plattformen, um gezielt Minderjährige anzusprechen. Bundesinnenminister Dobrindt sprach von multiplen Bedrohungsszenarien.
12: Deutschland steht unter Druck. Die Gegner unserer freiheitlich-demokratischen Grundordnung, sie kommen von außen und von innen. Sie agieren analog und digital. Sie handeln sichtbar und verborgen. Von außen stellen wir fest, Sabotage, Spionage. Von innen stehen wir unter Druck durch Extremismus jeder Ausprägung, im digitalen Raum genauso wie auf der Straße.
10: Auch der Islamismus bleibe eine erhebliche Gefahr, so der Verfassungsschutz. Der Anstieg der Verbraucherpreise hat sich in diesem Monat weiter abgeschwächt. Die Inflationsrate werde voraussichtlich 2,3% betragen, so das Statistische Bundesamt auf Grundlage bisher vorliegender Ergebnisse. Im Mai hatte die Teuerung 2,6% betragen.
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13: Mit Michelle Gradell. Berlin gehört zu den heißesten Bundesländern im Juni. Nach Angaben des Deutschen Wetterdienstes lag die Durchschnittstemperatur bei gut 20 Grad. Gleichzeitig fiel in Berlin so wenig Regen wie in keinem anderen Bundesland. Dafür schien die Sonne deutlich häufiger als im langjährigen Durchschnitt.
9: 15.02 Uhr ist es. Sie brauchen jetzt schon wieder viel Geduld auf der 100 in Richtung Treptow. Einmal 20 Minuten anstehen zwischen Beusselstraße und Thalenseestraße. Und eine Viertelstunde kommt nochmal oben drauf zwischen Hohenzollerndamm und Albuinstraße. Auf der 100 Richtung Wedding brauchen Sie gute 10 Minuten länger zwischen Oberlandstraße und Innsbrucker Platz. Und langer Stau jetzt in Charlottenburg-Nord auf dem Tegeler Weg stadtauswärts. Halbe Stunde Passierdauer hier. Dann Achtung jetzt auf der A10 im östlichen Berliner Ring Richtung Dreieck-Spreeau zwischen Hellersdorf und Rüdersdorf gibt es eine ungesicherte Unfallstelle. Und die A11 Richtung Berlin, 20 Minuten stehen Sie im Stau zwischen Finowfurt und Wandlitz an einer Baustelle. Blitzer stehen in Friedrichshain, Markgrafendamm, Pankow, Gustav-Adolf-Straße und in Teupitz in der Buchholzer Straße. Dankeschön für Ihre Staus und Blitzer unter Berlin 201 91 390. Kommen Sie gut und sicher an Ihr Ziel. Ja, richtiges Sommerwetter heute in der Stadt und nicht so drückend heiß wie noch zuletzt am Wochenende. 28 Grad haben wir es aktuell und das sind auch die Höchstwerte für heute. In Berlin wird es meist trocken bleiben, im Süden und Südosten Brandenburgs kann es hier und da mal den ein oder anderen Schauer und örtlich auch Gewitter geben. In der Nacht dann überall ein bisschen ungemütlicher, da ziehen Schauer und kräftige Gewitter teilweise durch. Es geht runter auf 18 Grad und morgen starten wir auch wechselhaft in den Mittwoch rein. Später aber kommt die Sonne wieder raus, wird nicht ganz so warm wie heute, 20 Grad maximal morgen.
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9: Freue mich, dass Sie bei uns sind an diesem Dienstagnachmittag, am Tag nach dem WM aus unserer DFB-Jungs. Deutschland bei der Fußball-WM im 16. Finale gegen Paraguay ausgeschieden. Im Elfmeterschießen. Werte vorab darauf getippt. Sehr wenig, oder? Wie gehen Sie damit um? Ihre Meinung interessiert uns unter Berlin 91.4 25 91.4.
14: Hallo, hier ist Anke aus Mannheim. Ja, ich muss leider sagen, unsere Mannschaft hat sich nicht mit Ruhm bekleckert. Sie müssen wirklich wieder besser spielen und vor allen Dingen besser miteinander spielen. Dennoch, wir hätten eigentlich gewinnen müssen. Der Schiedsrichter war einfach nur schlecht. Wieder einmal lag es daran.
9: Tja, wie ist Ihre Meinung? Berlin 91.4 25 91.4. Schicken Sie uns gerne eine WhatsApp-Sprachnachricht. Es wird natürlich auch in vielen Büros heute über das Thema Julian Nagelsmann diskutiert. Ist er noch der richtige Bundestrainer oder nicht? Sagen Sie uns gern Ihre Meinung. Wir sind bei Ihnen mit den besten Hits aller Zeiten. Jetzt die perfekte Sommermucke von Kaoma. Hier ist Lambada am Dienstagnachmittag.

0: Beste Grüße an Sie an diesem sonnigen Dienstagnachmittag in Berlin. Hier ist Ihr Berliner Rundfunk 91.4. Fußball, das eine große Thema heute bei uns in der Stadt. Und eins, das uns in diesem Sommer ganz sicher und zwar leider auch nochmal beschäftigen wird, die Hitze. Nach dem unerträglich heißen Wochenende geht es jetzt bei uns um einen genialen oder angeblich genialen Hitzehack.
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0: Die Rettungsdecke, also diese knisternde, dünne Folie auf

0: einen Seite silber, auf der anderen Seite golden. Die gehört nicht nur in jede Erste-Hilfe-Box im Auto, sie ist auch zum heimlichen Social-Media-Star geworden. In diesen Tagen bei Instagram und TikTok wird empfohlen, Rettungsdecken vor die Fenster zu spannen, damit sie die Sonne und damit die Wärme aus der Wohnung oder dem Haus raushalten können. Wer das Ganze vorführt, der schwört unbedingt drauf. Andere sagen, oh nee, Finger weg, dabei können ganz schnell die Fensterscheiben platzen. Also Rettungsfolie als Sonnenschutz. Was ist da nun konkret dran, Ferenc Reinke aus der Redaktion?
1: Dran ist erstmal, dass es an sich ein guter Lifehack ist. Denn die Rettungsfolie im Fenster, die bringt vielleicht nicht super, super viel wie eine Klimaanlage zum Beispiel, aber sie hilft schon deutlich, die Hitze draußen zu halten. Wenn die silberne Seite nach außen gerichtet ist, dann reflektiert sie die Sonneneinstrahlung spürbar. Das Gute an diesem Trick, man verdunkelt den Raum nicht, es kommt trotzdem noch Tageslicht rein. Jetzt aber kommt das Aber. Die Folie muss unbedingt auf die Außenseite des Fensters angebracht werden. Wird sie innen angebracht, dann ist der Effekt zum einen viel geringer und vor allem kann das tatsächlich das Glas springen lassen. Wenn die Folie nämlich innen angebracht wird, kann sich im Raum zwischen Folie und Fenster die Hitze stauen und das kann das Glas zum Springen bringen. Das liegt daran, dass das Sonnenlicht durch die Scheibe auf die Decke knallt und sofort wieder auf die Scheibe zurückreflektiert wird. Der Effekt, in der Mitte wird die Scheibe heiß, sie dehnt sich aus, an den Rändern bleibt sie kalt. Das Ergebnis, sie springt. Deswegen die Folie nie nach innen, immer nach außen.
0: Habe ich übrigens in meiner Wohnung auch schon mal genauso gemacht in einem mega heißen Sommer und hatte damit wirklich locker 4-5 Grad weniger in der Bude als ohne. Also das funktioniert wirklich, ist allerdings so eine kleine Fummelarbeit, das schon mal vorab. Gehört haben Sie es hier beim Berliner Rundfunk 91.4. Wir informieren Berlin und haben für Sie die besten Hits aller Zeiten. Jetzt Don't You Forget About Me, die Simple Minds für Sie. Won't you?

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8: Ich bin Alexandra Eckel. Guten Tag. Der Flughafen BER in Schönefeld rechnet für die Sommerferien mit rund 3,7 Millionen Passagieren. Etwa genauso viele wie im letzten Jahr, sagt die Flughafengesellschaft. Allein zum Ferienstart und über das erste Ferienwochenende werden rund 400.000 Fluggäste erwartet. Die verkehrsreichsten Tage werden der 10. Juli und der 21. und 23. August sein. Tickets des Verkehrsverbunds Berlin-Brandenburg aus dem letzten Jahr verlieren ihre Gültigkeit. Sie können nur noch heute genutzt werden. Zum 1. Januar waren die Preise erhöht worden. Der Einzelfahrschein AB kostet seitdem 4 Euro statt 3,80 Euro. Die Fahrscheine zum alten Preis konnten noch das erste halbe Jahr weiter genutzt oder beim ausstellenden Verkehrsunternehmen erstattet werden.
7: 15.31 Uhr ist es. So langsam geht's los mit dem Feierabendverkehr und es ist auch schon voller geworden auf dem Stadtring 100 in Richtung Treptow. Erstmal brauchen Sie eine Viertelstunde länger zwischen Beusselstraße und Thalenseestraße und dann jetzt schon eine halbe Stunde anstehen zwischen Hohenzollerndamm und Tempelhoferdamm. Auf der 100 Richtung Wedding dauert es 10 Minuten länger zwischen Oberlandstraße und Innsbrucker Platz. Und Achtung jetzt in Biesdorf, die alten Treptower Straße ist in Richtung Kaulsdorf zwischen Blumberger Damm und Gülzower Straße gesperrt. Hier läuft aktuell ein Feuerwehreinsatz. Platz. Staus haben wir jetzt unter anderem in Alt-Treptow an den Treptowers, in Biesdorf auf der Köpenicker Straße und in Mitte auf der Gruner Straße Richtung Karl-Marx-Allee. Überall dauert es rund eine Viertelstunde länger für Sie. Dann Achtung jetzt auf der A10 südlicher Berliner Ring Richtung Schönefelder Kreuz zwischen Genshagen und Rangsdorf liegen Gegenstände auf der linken Spur. Dann 20 Minuten Baustellenstau auf der A11 Richtung Berlin zwischen Finofurt und Wandlitz und auf der A12 Richtung Berlin zwischen Frankfurt Mitte und Frankfurt Oder West. Bitte Vorsicht, hier läuft aktuell ein Feuerwehreinsatz, hier brennt ein LKW auf der rechten Spur. Blitzer stehen in Friedrichshain-Markgrafendamm, Pankow, Gustav-Adolf-Straße und in Prenzlau in der Franz-Wien-Holz-Straße. Vielen Dank für Ihre Staus und Blitzer unter Berlin 201 91 390 und allen jetzt unterwegs eine gute und sichere Fahrt. Ja, in Berlin werden wir auf jeden Fall oder höchstwahrscheinlich trocken durch diesen Tag kommen. Im Süden und Südosten Brandenburg sieht das Ganze ein bisschen anders aus. 28 Grad aktuell, blauer Himmel in der Hauptstadt. Von Regen erstmal keine Spur, aber wie gesagt, im Süden und Südosten können einzelne Schauer und örtlich auch mal Gewitter dabei sein. In der Nacht wird es dann überall so ein bisschen ungemütlicher und wechselhafter. Einzelne Schauer sind dann überall nicht ausgeschlossen, bei Tiefstwerten um 18 Grad und dementsprechend nass geht es auch erstmal rein in den Mittwochmorgen. Später zeigt sich wieder die Sonne, wird nicht mehr ganz so warm morgen, 23, 24 Grad, die Höchstwerte.
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0: wenn Sie sich gestern Abend gesagt haben, nö, das ist mir zu spät, ich gehe einfach ins Bett, dann haben Sie heute gegenüber vielen anderen Berlinern zwei große Vorteile. Sie sind A, ausgeschlafener und B, konnten Sie sich die peinliche Blamage unserer DFB-Jungs ersparen. Hier ist Ihr Berliner Rundfunk 91.4 am Dienstagnachmittag, dem ersten Tag, an dem die Fußball-WM 2026 ohne uns stattfindet. Deutschland im 16. Finale raus gegen Paraguay im Elfmeterschießen. Sebastian Pasutti aus den Nachrichten, du hast dir das Ganze wie ich auch angetan und wir müssen es so sagen, wie es ist. Das Aus ist verdient.
1: Ja, da gibt es doch wenig Zweifel dran. Wir können mal kurz auf den Spielfilm gucken. Deutschland gerät in der 42. Minute in Rückstand, 54. dann der Ausgleich durch Havertz. Wer aber dachte, das muss doch jetzt der Brustlöser sein. Nein, erst in der Verlängerung das vermeintlich erlösende Tor durch Jonathan Tah. Das wird aber durch Videobeweis wegen eines angeblichen Fouls aberkannt. Fairerweise müssen wir sagen, die Entscheidung ist doch sehr, sehr zweifelhaft. Aber gut, es geht ins Elfmeterschießen. Und da wird dann eine alte Weisheit abgeräumt. Deutschland kann auch Elferschießen verlieren. Gleich drei deutsche Spieler verschießen. Havertz, Tah, Woltemade. Und damit ist Deutschland raus und muss mal wieder sehr, sehr früh abreißen.
0: Und natürlich stellt sich nach so einer Niederlage sofort die Frage, welche Konsequenzen werden gezogen? Das geht natürlich los beim Bundestrainer.
1: Klar, das ist jetzt richtig Druck auf Julian Nagelsmann, aber der hat direkt nach dem Abpfiff im ZDF klargemacht, er will bleiben.
2: Ja, ich stehe zur Verfügung. Wenn der DFB das möchte, dann mache ich die EM28 und wenn nicht, dann müssen sie es mir sagen. Ich bin keiner, der wegläuft.
1: Jetzt gibt es in Deutschland natürlich viele Menschen, die sagen, Nagelsmann muss weg, lass das doch den Klopp machen. Praktischerweise ist Jürgen Klopp bei Magenta diesmal WM-Experte und hat sich geäußert.
3: Ich verstehe das, dass wenn man, wenn über einen Bundestrainer gesprochen wird, dass dann in irgendeiner Form mein Name genannt wird. Aber es ist nicht der Moment, um darüber wirklich zu sprechen.
0: Gut, dann machen wir jetzt, leider Gottes ja viel zu früh, einen ersten Strich unter diese WM für die deutsche Mannschaft. Welche Erkenntnisse nimmst du mit?
1: Vor allem zwei Dinge, auch wenn er es nicht wahrhaben will, das Projekt Nagelsmann ist gescheitert. Vor zwei Jahren bei der Heim-EM, wir erinnern uns, da gab es noch eine neue Euphorie dank neu ausgerufenem Leistungsprinzip und frischem Offensivfußball. Davon ist jetzt, zwei Jahre später, nichts mehr übrig. Ist aktuell kaum vorstellbar, dass der DFB Nagelsmann jetzt mit dem Wiederaufbau betraut. Und die zweite Erkenntnis, auch die Generation Kimmich, Goretzka, Sané, Rüdiger ist gescheitert. 2018, 22, 26, dreimal in Folge verpasst Deutschland das WM-Achtelfinale. Bis auf Kimmich, der nur schwer zu ersetzen ist, sollten da einige doch jetzt deutlich kürzer treten.
0: Die Fußball-WM für Deutschland wieder sehr, sehr früh und früher als erwartet vorbei. Zumindest hat das Ganze eine gute Sache. Viele bekommen jetzt wieder ein bisschen mehr Schlaf in den nächsten Tagen und Wochen. 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
12: Ich bin Ralf Gulke. Guten Tag. Der neue Verfassungsschutzbericht sieht den Rechtsextremismus weiter als größte Bedrohung für die Demokratie. Zugleich warnt er vor einer deutlichen Verjüngung der Szene. Rechtsextreme Akteure nutzten soziale Netzwerke, Chats, Video- und Gaming-Plattformen, um gezielt Minderjährige anzusprechen. Bundesinnenminister Dobrindt sprach von multiplen Bedrohungsszenarien.
13: Deutschland steht unter Druck. Die Gegner unserer freiheitlich-demokratischen Grundordnung, sie kommen von außen und von innen. Sie agieren analog und digital. Sie handeln sichtbar und verborgen. Von außen stellen wir fest Sabotage, Spionage. Von innen stehen wir unter Druck durch Extremismus jeder Ausprägung im digitalen Raum genauso wie auf der Straße.
12: Auch der Islamismus bleibe eine erhebliche Gefahr, so der Verfassungsschutz. Der Anstieg der Verbraucherpreise hat sich in diesem Monat weiter abgeschwächt. Die Inflationsrate werde voraussichtlich 2,3% betragen, so das Statistische Bundesamt auf Grundlage bisher vorliegender Ergebnisse. Im Mai hatte die Teuerung 2,6% betragen. Nach dem Ausscheiden der deutschen Fußballnationalmannschaft bei der WM ist die Enttäuschung der Fans groß. Kapitän Joshua Kimmich gab sich bei Magenta TV nach dem Spiel selbstkritisch und zerknirscht.
14: Gerade in einer Zeit, wo es uns, glaube ich, extrem gut tun würde in Deutschland, wenn wir was haben, worauf wir stolz sein können. Die Nationalmannschaft ist es momentan leider nicht und dafür tragen wir alle Verantwortung und dafür müssen wir auch Verantwortung übernehmen. Da darf sich jetzt auch keiner rausnehmen, sondern dafür müssen wir gerade stehen, weil wir Spieler, die auf dem Platz standen, haben das verbockt. Das war nicht der Trainer, nicht die Medien, nicht der Schiedsrichter, auch nicht der Gegner, sondern das waren einzig und allein wir.
12: Bundestrainer Julian Nagelsmann denkt offenbar nicht ans Aufhören. Wenn der DFB ihn wolle, stehe er bereit. Unterstützung bekam er von Sportdirektor Rudi Völler. Eine für heute geplante Pressekonferenz mit Nagelsmann wurde allerdings abgesagt. Die Mannschaft bereitet sich auf die schnelle Rückkehr nach Deutschland vor.
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8: Mit Michel Gradell. Die Arbeitslosigkeit ist im Juni in Berlin und Brandenburg leicht zurückgegangen. Die Bundesagentur für Arbeit sagt, dass die Arbeitslosenquote in Berlin auf 10,2% und in Brandenburg auf 6,3% gesunken ist. Gleichzeitig wurden wieder mehr Stellen angeboten. In Brandenburg sorgte vor allem der Personalaufbau bei Tesla in Grünheide für Bewegungen auf dem Arbeitsmarkt.
10: Es ist 16.03 Uhr. Wir schauen auf die Straßen und gucken da zuerst auf den Stadtregen. 100 in Richtung Treptow. Hier brauchen Sie eine Viertelstunde Geduld zwischen Beuysestraße und Thalenseestraße. Und 25 Minuten länger dauert es nochmal zwischen Hohenzollerndamm und Tempelhofer Damm. Auf der 100 Richtung Wedding dauert es länger zwischen Britzerdamm und Innsbrucker Platz. Hier rund 10 Minuten mehr Zeit einplanen, bitte. Und weitere Staus im Feierabendverkehr in der Stadt in Moabit, in der Beuysestraße stadtauswärts, Charlottenburg Nord, Tegeler Weg stadtauswärts. In Moabit staut es sich auf dem Friedrich-Krause-Ufer Richtung Führerbrücke. Und in Wildau mal wieder voll auf der Bergstraße vor dem Kreisverkehr. 15 bis 20 Minuten mehr Zeit einplanen, bitte. 10 Minuten plus auf der A11 Richtung Berlin zwischen Finofurt und Wandlitz. Hier stauern einer Baustelle. Und auf der A12 Richtung Berlin läuft ein Feuerwehreinsatz zwischen Frankfurt-Oder-Mitte und Frankfurt-Oder-West. Brennt ein LKW, blockiert hier die rechte und die Standspur. Blitzer stehen in Biesdorf, Alt-Biesdorf, in Charlottenburg-Dankelmann-Straße und in Schönefeld am Ernst-Thälmann-Platz. Dankeschön für Ihre Staus und Blitzer unter Berlin 201 91 390. Und allen unterwegs eine gute und sichere Fahrt. Ja, so ein Wetterchen während der Sommerferien. Bei uns in Berlin und Brandenburg hätten sicher die wenigsten Ferienkinder und Eltern was dagegen. Blauer Himmel, Sonne saht, warme 28 Grad. Dazu kommen wir hier in Berlin sehr wahrscheinlich trocken durch den Tag. Im Süden und Südosten Brandenburgs kann es allerdings auch mal ein paar Schauer geben. Vereinzelt ist auch mal ein Gewitter dabei. In der Nacht ziehen dann überall Wolken durch. Einige Schauer sind dann auch dabei bei etwa 18 Grad. Und morgen geht es erstmal ziemlich wechselhaft in den Mittwoch rein. Später kommt von Westen her auch mal wieder häufiger die Sonne raus bei nicht mehr ganz so warmen 24 Grad. Maximal.
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10: Schönen Dienstag für Sie. Die ganz große, die ganz extreme Hitze vom Wochenende, die ist ja zum Glück geschafft, aber der Sommer ist noch lang, der nächste Hitzetag kommt ganz bestimmt. Und der Tipp, den wir gleich für Sie haben, der lohnt sich auch bei nur, in Anführungsstrichen, 27, 28 Grad. Was unsere Kiez-Reporterin Lisa Wennemeyer da Besonderes entdeckt hat, in der Nähe vom U-Bahnhof Leopoldplatz, das hören Sie in 10 Minuten in der nächsten Folge. Nächster Halt Berlin, hier beim Berliner Rundfunk 91.4. Jetzt für Sie die Gypsy Kings, hier ist Bamboleo.

0: Die besten Hits aller Zeiten für Ihren Dienstagnachmittag. Gleich Ed Sheeran und Shape of You. Und hier bei uns in Berlin merken wir ja nicht nur, wenn in Berlin und Brandenburg die Sommerferien losgehen, ist ja jetzt nur noch eine gute Woche hin. Wir bemerken natürlich auch die Ferien der anderen Bundesländer. Dann wird's richtig voll hier, vor allem bei den Touri-Hotspots. Wir allerdings zeigen Ihnen die Ecken, die in keinem Reiseführer stehen.
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0: Unsere Kiez-Reporterin Lisa Wennemeyer ist für Sie mit der U9 zum U-Bahnhof Leopoldplatz natürlich in den Wedding gefahren, um sich ein ganz bestimmtes Haus anzuschauen. Und zwar das in der Müllerstraße 156.
2: Aber ich gucke mir hier nicht irgendein Haus an, sondern das schmalste Haus Berlins. Und jetzt stehe ich davor. Ja, und es ist wirklich nur ein ganz schmaler Streifen. Genauer gesagt 4 Meter. Insgesamt gibt es auch 4 Etagen, die jeweils eine Wohnfläche von 34 Quadratmetern haben. Das gesamte Haus, also alle 4 Etagen, sollen von einer Familie bewohnt sein. Ist vielleicht auch nicht verkehrt, wenn jeder eine eigene Etage hat, gibt's auch keinen Streit. Ansonsten ist dieses Haus, ganz ehrlich, völlig unspektakulär. Ich würde hier auch nicht hinfahren und ich würde Ihnen nicht empfehlen, hier hinzufahren, wenn es hier im Erdgeschoss nicht noch einen Laden geben würde. Lange Zeit war das ein Tabakgeschäft. Heute ist es ein anderes Laster, was aber auf jeden Fall besser schmeckt und gesünder ist. Die italienische Eisdiele Dalkol.

0: Und hier steht der Inhaber selbst hinter der Theke. Ja. Ich habe gehört, hier gibt's das beste Eis im Wedding.
1: Ja, ich hoffe.
0: Immerhin schon seit 1977. Darf ich mal probieren?
1: Ja.
0: Mal so einen kleinen Löffel Vanille?
1: Ja.
0: Weil daran kann man ja immer erkennen, ist es eine gute Eisdiele. Mmh. Oh, es ist super cremig. Erinnert mich total an die Eisdiele meiner Kindheit. Okay, Vanilletest bestanden. Jetzt habe ich aber noch ein bisschen was Verrücktes entdeckt. Die Eissorte Wedding. Was ist denn das?
1: Das ist eine Mischung mit Mandelgeschmack, Amarena-Kirschen und weiße Schokolade.
0: Sieht ein bisschen aus wie Amarena. Dankeschön. Mmh. Schmeckt auch ein bisschen wie Amarena. Was ist Ihr persönliches Lieblingseis?
1: Mein ist Stracciatella.
0: Na, Klassiker. Ja. Also, kommen Sie mal in die Müllerstraße 156, gönnen sich das beste Eis im Wedding und gucken sich dabei das schmalste Haus Berlins an.
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11: Ich bin Alexandra Eckel. Guten Tag. Im Urbanhafen in Kreuzberg ist gestern Nachmittag ein Mensch ertrunken. Fußgänger hatten die Person im Landwehrkanal gesehen. Der Körper geriet unter Wasser und tauchte nicht wieder auf. Rettungskräfte und Taucher des Technischen Hilfswerks fanden die Person unter Wasser. Der Notarzt konnte aber nur noch den Tod feststellen. Die Feuerwehr ruft dazu auf, nur an überwachten Plätzen schwimmen zu gehen und nicht in unbekannte Gewässer zu gehen. Die Arbeitslosenzahlen sind in diesem Monat nur leicht zurückgegangen. Grund sei die schwache Konjunktur, sagt die Bundesagentur für Arbeit. In Berlin haben 220.000 Menschen keinen festen Job. Die Quote ging zurück auf 10,2%. In Brandenburg sind 85.000 Menschen arbeitslos gemeldet. Die Quote sank auf 6,3%. Bundesweit sind 2,94 Millionen Menschen ohne Arbeit.
9: 16.33 Uhr. Gucken wir auf die Straßen. Wir sind mittendrin im Feierabendverkehr und Sie brauchen Geduld auf der 100 Richtung Treptow. Zwischen Beusselstraße und Thalenseestraße stehen Sie einmal 20 Minuten an und dann kommen nochmal 25 Minuten obendrauf zwischen Hohenzollerndamm und Tempelhoferdamm. Auf der 100 Richtung Wedding brauchen Sie eine Viertelstunde länger zwischen Britzerdamm und Innsbrucker Platz. Und weitere Staus jetzt im Feierabendverkehr in Charlottenburg-Nord auf dem Tegeler Weg stadtauswärts. In Moabit, Friedrich-Krause-Ufer Richtung Föhrer-Brücke, Schönefeld, Berliner Straße in Richtung Berlin und sehr voll ist es in Wildau auf der Bergstraße vor dem Kreisverkehr. Achtung auf der A10 westlicher Berliner Ring Richtung Dreikafeland. Zwischen Potsdam-Nord und Spandau haben wir eine Ölspur auf der rechten Spur. Dann 10 Minuten Baustellenstau auf der A11 Richtung Berlin zwischen Finowfurt und Wandlitz. Auf der A12 Richtung Berlin. Achtung, hier läuft immer noch ein Feuerwehreinsatz. Zwischen Frankfurt-Oder-Mitte und Frankfurt-Oder-West brennt ein LKW. Und die A12 Richtung Frankfurt-Oder zwischen Dreieck Spreeau und Friedersdorf. Behinderungen durch eine ungesicherte Unfallstelle. Blitzer stehen in Kreuzberg-Obernstraße, Gropiusstadt, Johannisthaler Chaussee und in Frankfurt oder in der Rosa-Luxemburg-Straße. Dankeschön für Ihre Staus und Blitzer unter Berlin 201. 0331 91 390. Und allen unterwegs eine gute und sichere Fahrt. Ja, das ist ein richtiger Top-Sommertag heute bei uns in der Hauptstadt. Blauer Himmel, viel Sonne, warme, aber nicht unerträglich heiße 28 Grad in Berlin. Und weiter nördlich gehen wir sehr wahrscheinlich trocken durch den Tag im Süden und Südosten Brandenburgs. Kann es aber immer mal Schauer und vereinzelt auch Gewitter geben. Die Nacht wird dann überall unbeständiger bei etwa 18 Grad. Morgen geht es erstmal auch wechselhaft und oft auch nass los. Später lockert es von Westen her immer mehr auf bei nicht mehr ganz so warmen 24 Grad höchstens.
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0: Was für ein Spiel, DFB-Team. Mit eurem Einsatz und Teamgeist bei dieser WM habt ihr unser Land begeistert. Wir sind stolz auf euch. Ja, das ist jetzt nicht meine Meinung und ziemlich wahrscheinlich auch nicht Ihre, sondern die unseres Bundeskanzlers Friedrich Merz. Diese Botschaft jedenfalls an die deutsche Fußballnationalmannschaft hat Merz nach dem peinlichen Ausscheiden bei der WM gegen Paraguay gepostet. Was hat er da bloß für ein Spiel gesehen, fragt man sich. Hier ist Ihr Berliner Rundfunk 91.4 am Nachmittag nach dem WM aus der DFB 11. Und ganz offenbar sehen andere Fußballfans das tatsächlich auch ein bisschen kritischer. Meine Kollegin Luna Spanier hat mal Reaktionen auf Social Media gesammelt für uns. Und da gibt es, Luna, ja erstmal auch die Fraktion, vor allem die jetzt voll gegen Bundestrainer Julian Nagelsmann schießt.
1: Ja genau, viele sind der Meinung, das war's. Pack die Taschen, Julian, sieht man zum Beispiel in den Kommentaren unter einem Post vom Bundestrainer auf Instagram. Es gibt sogar einige Petitionen, die den Rücktritt verlangen. Allerdings haben die bisher noch keine 100 Leute unterschrieben. Viele fordern auch endlich Jürgen Klopp als Trainer. Nach dem Flop wollen wir Klopp, hat jemand geschrieben. Es gibt aber auch viele Stimmen, die vor allem unsere Nationalspieler kritisieren. Der ehemalige Nationalspieler Mats Hummels zum Beispiel hat ziemlich harte Worte gefunden.
2: Es ist kein Zufall, dass eben aktuell seit der EM 2016 kein einziges starkes Turnier mehr von Deutschland dabei wird. Das fängt in erster Linie mit den Spielern an, weil wir hatten verschiedene Trainer dazwischen. Erwarte ich auch eben von einigen, dass sie selber sagen, so, ich mache nicht mehr weiter. Aber ich erwarte auch, dass der aktuelle oder dann eventuell ein neuer Bundestrainer auch ein paar harte Entscheidungen trifft.
1: Ja, klare Ansage. Mhm. Bei Instagram hat noch jemand geschrieben, klar, das zurückgenommene Tor ist sehr fragwürdig, aber bei aller Liebe mit dem Kader sollte es doch trotzdem möglich sein, Paraguay bei allem Respekt ohne Elfmeterschießen zu besiegen.
0: Sehe ich persönlich ehrlich gesagt auch so. Aber es gibt auch Leute, die bei Social Media ordentlich auf den Schiri draufhauen.
1: Ja, die einen behaupten, der Schiedsrichter hat das Spiel gekauft, die anderen sagen, er hat auf Paraguay gewettet.
0: Naja gut, also ist klar, auf Social Media ganz schön viel Häme, ganz schön viel Frust, der sich da bei vielen entlädt. Gibt's denn noch irgendwas, ja, Optimistisches, irgendwas Positives, Versöhnliches, was du gefunden hast?
1: Ja, vor allem das eine hat mir sehr gefallen, da habe ich gelesen, dann machen's halt unsere Mädels nächstes Jahr.
0: Wie schön, und so soll's sein. Die Frauenfußball-WM wollen wir nicht vergessen, ist nächsten Sommer in Brasilien. Und ich glaube auch, die Frauen werden mit Sicherheit ein besseres Bild abgeben als die Männer gestern Abend. Danke, Luna, erstmal.
1: Gerne.
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9: Ich bin Ralf Gulke. Guten Tag. Nach dem WM-Ausscheiden der deutschen Fußballnationalmannschaft hat Bundeskanzler Merz im Online-Dienst X nachgelegt. Ein erster Beitrag hatte mit den Worten „Wir sind stolz auf euch“ geendet. Das rief einige Kritik und auch Spott hervor. In einem zweiten Beitrag schrieb Merz, wer den Adler auf der Brust trage, verdiene unseren Rückhalt und nicht unseren Spott. Die Mannschaft reist noch heute aus den USA ab in Richtung Deutschland. Eine eigentlich angesetzte Pressekonferenz mit Trainer Nagelsmann wurde abgesagt, es wird aber ein Auftritt von DFB-Chef Neuendorf erwartet. Der Verfassungsschutz zählt bundesweit mehr Menschen mit extremen Einstellungen. Aus dem Jahresbericht geht hervor, dass es vor allem im rechten Spektrum einen deutlichen Anstieg gibt. Diese zunehmend junge extremistische Szene habe noch kein klares, geschlossenes Weltbild, sagte Innenminister Dobrindt. Sie sieht sich aber klar als Opfer.
10: In diesem Opfernarrativ, dass andere Gruppen als Aggressoren identifiziert und dann im Laufe der Radikalisierung zunehmend gewaltbereite Aktionen rechtfertigt, um gegen diese Opfersituation auch etwas entgegensetzen zu können.
9: Auch linksextremistische Gruppen haben aktuell Zulauf. Der Anstieg der Verbraucherpreise hat sich in diesem Monat weiter abgeschwächt. Die Inflationsrate werde voraussichtlich 2,3% betragen, so das Statistische Bundesamt auf Grundlage bisher vorliegender Ergebnisse. Im Mai hatte die Teuerung 2,6% betragen. In Charlottenburg ist letzte Nacht eine Polizistin bei einem Einsatz angegriffen und verletzt worden. Kurz nach Mitternacht war die Polizei zu einem Streit zwischen einem Taxifahrer und einer Frau gerufen worden. Unter anderem soll er von der Frau fremdenfeindlich beleidigt worden sein. Als die Polizei in einem Hotel mit der Frau sprechen wollte, griff die 43-Jährige an und schlug der Polizeibeamtin die Faust ins Gesicht. Die Polizistin musste ins Krankenhaus. Die Tatverdächtige wurde vorläufig festgenommen. Sie hatte 1,6 Promille Alkohol im Blut.
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11: Mit Michel Gradell. Der Umweltladen Mitte hat sein neues Programm für die zweite Jahreshälfte veröffentlicht. Es gibt wieder kostenlose Führungen zu Natur- und Geschichtsthemen sowie unabhängige Energieberatungen, zum Beispiel zu Stromsparen, Heizen oder Schimmel. Das Programm liegt in den Bürgerämtern und Bibliotheken aus und ist auch online verfügbar.
8: 17.02 Uhr ist es. 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Schauen wir uns mal den Feierabendverkehr an. Sie brauchen noch viel Geduld auf der 100 Richtung Treptow. 10 Minuten plus zwischen Beustelstraße und Thalenseestraße und eine halbe Stunde dauert es länger zwischen Hohenzollerndamm und Tempelhofer Damm. Auf der 100 Richtung Wenning nicht ganz so lange Stau, eine Viertelstunde anstehen zwischen Britzerdamm und Innsbrucker Platz. Dann weitere Staus im Feierabendverkehr in Schöneberg, Arnulfstraße Richtung Prellerweg, in Mitte auf dem Mühlendamm Richtung Karl-Marx-Allee, in Schönefeld voll auf der Berliner Straße Richtung Berlin und sehr voll in Wildau, Bergstraße, vor dem Kreisverkehr. Sie brauchen überall 15 bis 20 Minuten länger. Dann Achtung, auf der A10, dem nördlichen Berliner Ring, Richtung Dreieck-Barnim, zwischen Kreuz Oranienburg und Birkenwerder, steht ein kaputtes Fahrzeug. Die A10, westlicher Berliner Ring, Richtung Dreieck-Havelland. Hier haben wir eine Ölspur zwischen Potsdam-Nord und Spandau, und zwar auf der rechten Spur. Und die A12, Richtung Frankfurt-Oder. Eine Viertelstunde stehen sie im Stau zwischen Storkow und Fürstenwalde-West. Blitzer stehen in Marienfelde-Blomstraße, in Neukölln an der Grenzallee und in Schönefeld-Willy-Brandt-Straße. Dankeschön für Ihre Staus und Blitzer unter Berlin 201 91 390 und allen unterwegs eine gute und sichere Fahrt. Und wir starten jetzt rein in einen Feierabend, den man wunderbar draußen verbringen kann, wenn man möchte und die Zeit dafür hat. Immer noch warme 28 Grad, viel Sonne, ein paar Wolken. Dazu in Berlin meist trocken. Im Süden und Südosten Brandenburgs kann es allerdings immer mal wieder einen Schauer geben oder auch ein Gewitter dabei sein. In der Nacht auch. Dann fast überall Schauer. Die Werte gehen zurück auf rund 18 Grad. Und morgen startet der Tag auch ziemlich wechselhaft, oft auch verregnet. Später aber kommt die Sonne wieder raus bei maximal 24 Grad.
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8: Guten Start in Ihren Dienstag. Feierabend wünsche ich Ihnen und freue mich, dass Sie bei uns sind. Und bei Ihnen ist sicherlich die Enttäuschung auch noch groß, bei allen Fußballfans jedenfalls unter Ihnen. Was für ein überraschendes Aus bei der Fußball-WM. Ich hätte auch nicht mitgerechnet, hatte mich eigentlich schon fürs Fußballgucken jetzt am Wochenende mit Freunden verabredet. Nächste Deutschlandspiel, tja, Pustekuchen, raus gegen Paraguay. Der Zug hat keine Bremse, haben viele Fans gesungen. Stimmt, der fährt jetzt einfach auf direkt im Weg ab nach Hause. Wie ist Ihre Meinung, wie ist Ihre Stimmungslage nach diesem frühen WM aus? Marlon hat uns eine Sprachnachricht geschickt.
12: Zu Nagelsmann würde ich sagen, dass er schon der Richtige ist. Er hat auf jeden Fall eine Idee im Kopf. Jetzt geht es darum, aus Fehlern zu lernen und die Chance einfach besser zu nutzen in den entscheidenden Momenten.
8: Also Marlon sagt, ja, an Julian Nagelsmann als Bundestrainer kann man durchaus festhalten. Sind Sie ähnlicher Meinung oder anderer? Schicken Sie uns gerne eine WhatsApp-Sprachnachricht an Berlin 91.4 25 91.4. Dazu die besten Hits aller Zeiten in die nächste Stunde jetzt mit einem von OMD. Hier ist für Sie Made of Orleans.

0: Morgen ist der Tankrabatt vorbei. Ist doch wurscht, gibt ja eh keine Autokursus mehr. Das Netz ist voll mit Spott und Häme nach dem WM-Aus von Deutschland. Wir fliegen raus im 16-Viertelfinale im Elfmeterschießen gegen Paraguay. Hier ist Ihr Berliner Rundfunk 91.4 am Dienstagnachmittag und uns interessiert weiter Ihre Meinung. Was sagt denn Ihr Fußball-Fan-Herz nach dieser doch wirklich überraschenden Pleite? Sie haben uns ganz viele Nachrichten geschickt, was uns sehr gefreut hat. Und der Berlin 91.4 25 91.4.
1: Generell haben wir uns einfach, finde ich, nicht durchsetzen können. Nagelsmann, da muss noch mal ein bisschen gucken, welche Spieler er einsetzt und wen nicht.
2: Es hat an der Kommunikation gelegen, der Spieler. Nagelsmann hat noch Verbesserungen, die er ausbauen muss und auch sollte, wenn wir das nächste Mal Weltmeister werden wollen.
3: Mein Sohn, der auch Fußballer ist, hat nur als letzten Satz gesagt, wirklich tief traurig ist er, weil in dem Zustand, wie unser Land ist, genauso spielen sie auch.
4: Da müssten vielleicht mal wieder Fußballer ran, die mit Herz und Seele dabei sind.
0: Ja, und man hört schon raus, längst nicht alle Fans schießen einfach nur gegen Bundestrainer Julian Nagelsmann, obwohl auch ich sage, dass er echt nicht die glücklichste und sympathischste Vorstellung abgegeben hat, ja, vor und während der WM. Auch ich denke, nach diesem WM-Aus heißt es jetzt schon ganz bald Bye-bye Julian Nagelsmann. Wir halten Sie natürlich auf dem Laufenden, was da passiert. Sie sagen jetzt hoffentlich bald Bye-bye Arbeitstag und starten in Ihren Feierabend jetzt mit Michael Jackson. They don't care about us.

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8: Ich bin Alexandra Eckel. Guten Tag. Der Flughafen BER in Schönefeld rechnet für die Sommerferien mit rund 3,7 Millionen Passagieren. Etwa genauso viele wie im letzten Jahr, sagt die Flughafengesellschaft. Allein zum Ferienstart und über das erste Ferienwochenende werden rund 400.000 Fluggäste erwartet. Die verkehrsreichsten Tage werden der 10. Juli und der 21. und 23. August sein. Tickets des Verkehrsverbunds Berlin-Brandenburg aus dem letzten Jahr verlieren ihre Gültigkeit. Sie können nur noch heute genutzt werden. Zum 1. Januar waren die Preise erhöht worden. Der Einzelfahrschein AB kostet seitdem 4 Euro statt 3,80 Euro. Die Fahrscheine zum alten Preis konnten noch das erste halbe Jahr weiter genutzt oder beim ausstellenden Verkehrsunternehmen erstattet werden.
3: 17.33 Uhr ist es und Sie brauchen immer noch viel Geduld auf dem Stadtring, vor allem in Richtung Treptow. 25 Minuten, um durchzukommen, brauchen Sie zwischen Hohenzollerndamm und Tempelhofer Damm. Auf der 100 Richtung Wedding sieht es ein bisschen besser aus, eine Viertelstunde anstehen zwischen Britzerdamm und Innsbrucker Platz. Achtung jetzt in Schöneberg, hier ist an der Wilhelm-Cabo-Straße, Höhe Kolonnenstraße, die Ampel ausgefallen, jetzt vorher einen Unfall gegeben, bitte vorsichtig fahren. Dann weitere Staus jetzt noch im Feierabendverkehr in der Stadt, in Schöneberg, Arnulfstraße Richtung Prellerweg und Yorkstraße Richtung Kreuzberg. Voller immer noch in Friedrichshain auf der Petersburger Straße, stadtauswärts. Auch in Wilde auf der Bergstraße vor dem Kreisverkehr. 15 Minuten brauchen Sie ja jeweils noch länger. Dann Achtung auf der A10 westlicher Berliner Ring Richtung Dreikafeland zwischen Potsdam Nord und Spandau. Eine Ölspur auf dem rechten Fahrstreifen. Und jetzt noch längerer Stau auf der A12 Richtung Frankfurt-Oder. Zwischen Storkow und Briesen stehen Sie aktuell eine halbe Stunde an. Blitzer stehen in Dahlem auf der Kleiallee, in Bohnsdorf, Johannes-Tobey-Straße, in Schwarzheide-Senftenberger Straße und in Treuenbrietzen in der Leipziger Straße. Dankeschön für Ihre Staus und Blitzer unter Berlin 201 91 390 und allen jetzt unterwegs eine gute Fahrt. So, und dieser letzte Juni-Feierabend ist ein schön sommerlicher. Wir haben immer noch warme 28 Grad, Sonne. Ein paar Wolken sind am Himmel, aber es wird meist trocken bleiben in Berlin. Im Südosten Brandenburgs kann es schon mal ein paar Schauer geben und die ziehen dann nachts auch zu uns in die Stadt rein. Dann, wie gesagt, überall wechselhaft bei 18 Grad. Auch morgen kann es schon mal nass in den Mittwoch reingehen. Später zeigt sich wieder mal ab und zu die Sonne. Wird nicht mehr ganz so warm wie zuletzt. 24 Grad, höchstens noch morgen am Mittwoch.
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Starten Sie gut in Ihren Dienstagfeierabend, ja schon der letzte im Monat Juni. Morgen sind wir also schon im Juli und das heißt auch, wir wollen wieder gemeinsam mit Ihnen ins Wochenende feiern. 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

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Bei unserer großen Rebel Yell Love the 80s Party im Franz Club in der Kulturbrauerei. Wir freuen uns sehr auf Sie an diesem Freitag ab 21 Uhr. Und natürlich, Sie kennen uns ja, wir laden Sie sehr herzlich ein und setzen Sie auf die Gästeliste. Schicken Sie uns einfach eine WhatsApp an Berlin 914 25 914. 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Jetzt ja und schöne 80er. Für Ihren Feierabend La Isla Bonita von Madonna.

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10: Ich bin Ralf Gulke. Guten Abend. Es ist eine krachende Niederlage für US-Präsident Trump vor dem obersten Gerichtshof. Der Supreme Court hat seine Anordnung für unrechtmäßig erklärt, wonach in den USA geborene Kinder nicht mehr automatisch die Staatsbürgerschaft erhalten sollen. Die mehrheitlich konservativen Richterinnen und Richter entschieden mit einer Mehrheit von 6-3 gegen Trump. Es ist der zweite schwere Misserfolg für den Präsidenten, seit das oberste Gericht im Februar die meisten seiner Zölle für unrechtmäßig erklärt hatte. Nach den verheerenden Erdbeben in Venezuela werden immer noch Zehntausende Menschen vermisst. Nach Beobachtungen der US-Raumfahrtbehörde NASA wurden fast 60.000 Gebäude beschädigt oder zerstört. Helfer aus rund 30 Ländern kämpfen sich auf der Suche nach Überlebenden weiter durch die Trümmer. Rechenzentren sind einer Untersuchung zufolge noch klimaschädlicher als gedacht. Die Klimawirkung der digitalen Infrastruktur sei bislang unterschätzt worden, erklärte der Kreditversicherer Allianz Trade. Außerdem dürften die Emissionen wegen der Verbreitung von KI weiter stark steigen, wenn keine Gegenmaßnahmen getroffen werden. Insbesondere Europa ist den Experten zufolge aber gut positioniert, um einen Unterschied zu machen. Nach dem WM-Ausscheiden der deutschen Fußballnationalmannschaft hat Bundeskanzler Merz im Online-Dienst X nachgelegt. Ein erster Beitrag hatte mit den Worten "Wir sind stolz auf euch" geendet. Das rief einige Kritik und auch Spott hervor. In einem zweiten Beitrag schrieb Merz, wer den Adler auf der Brust trage, verdiene unseren Rückhalt und nicht unseren Spott. Die Mannschaft reist noch heute aus den USA ab in Richtung Deutschland. Eine eigentlich angesetzte Pressekonferenz mit Trainer Nagelsmann wurde abgesagt. Es wird aber ein Auftritt von DFB-Chef Neuendorf erwartet.
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11: Mit Michelle Gradell. Berlin gehört zu den heißesten Bundesländern im Juni. Nach Angaben des Deutschen Wetterdienstes lag die Durchschnittstemperatur bei gut 20 Grad. Gleichzeitig fiel in Berlin so wenig Regen wie in keinem anderen Bundesland. Dafür schien die Sonne deutlich häufiger als im langjährigen Durchschnitt.
8: Es ist kurz nach 18 Uhr. 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Wir gucken nochmal auf die Straßen. Sie brauchen noch Geduld auf der A100 in Richtung Treptow. Hier staut es sich immer noch zwischen Hohenzollerndamm und Tempelhofer Damm. Sie brauchen 25 Minuten insgesamt, um hier durchzukommen. Auf der A100 Richtung Wedding auch voll. Zwischen Buschkrugallee und Kreuz Schöneberg noch 20 Minuten Geduld. Dann weitere Staus jetzt noch im Feierabendverkehr. Voll ist es in Mitte in der Gruner Straße, Adlershof, Köpenicker Straße, in Friedrichshain auf der Petersburger Straße, stadtauswärts und Straße, ebenfalls in Schöneberg in der Arnoldstraße, stadtauswärts. Überall brauchen Sie noch rund 15 Minuten länger. Dann Vorsicht auf der A10, dem südlichen Berliner Ring, Richtung Dreieck Spreeau. Zwischen Königs Wusterhausen und Niederlehme haben wir eine ungesicherte Unfallstelle. Die A10 westlicher Berliner Ring, Richtung Dreieck Werder, zwischen Potsdam Nord und Leest. Achtung, hier liegen Gegenstände auf der Fahrbahn. Und es staut sich immer noch auf der A12 in Richtung Frankfurt-Oder zwischen Storkow und Briesen. 25 Minuten brauchen Sie hier Geduld. Und Blitzer stehen in Charlottenburg-Kaiser-Friedrichstraße, in Schöneberg-Sachsendamm und in Potsdam in der Rudolf-Breitscheid-Straße. Dankeschön für Ihre Staus und Blitzer unter Berlin 201 91 390. Und allen jetzt unterwegs eine gute und sichere Fahrt in den Feierabend. Mit immer noch sommerlich warmen 28 Grad geht's rein in diesen Dienstag-Feierabend, auch noch mit schöner Abendsonne. Die bleibt uns noch eine ganze Weile erhalten. Sonnenuntergang kurz nach 9:30 erst. In der Nacht können schon mal erste Schauer aufziehen. Die begleiten uns dann auch am morgigen Mittwoch in den ersten Tagesstunden. Später kommt dann auch ab und zu mal die Sonne raus. Aber es wird nicht mehr ganz so warm. Morgen noch maximal 23, 24 Grad.
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3: Mit immer noch sommerlich warmen 28 Grad geht's rein in diesen Dienstagfeierabend auch noch mit schöner Abendsonne. Die bleibt uns noch eine ganze Weile erhalten. Sonnenuntergang kurz nach 9:30 erst. In der Nacht können schon mal erste Schauer aufziehen. Die begleiten uns dann auch am morgigen Mittwoch in den ersten Tagesstunden. Später kommt dann auch ab und zu mal die Sonne raus. Aber es wird nicht mehr ganz so warm. Morgen noch maximal 23, 24 Grad.
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10: Ich bin Holger Dilk. Guten Abend. Deutschland steht unter Druck durch Angriffe von innen und außen. Das hat Bundesinnenminister Dobrindt gesagt, als er den neuen Verfassungsschutzbericht vorgestellt hat. Mehr von Tom Husse.
11: Bei Angriffen von außen geht die größte Bedrohung aktuell von Russland aus, so Dobrindt. Da geht es vor allem um Sabotage und Spionage. Von innen bleibt der Rechtsextremismus die größte Gefahr für unsere Demokratie. Aus dem Bereich kamen erneut die meisten politisch motivierten Straftaten. Außerdem zeigt der Verfassungsschutzbericht, dass sich immer mehr junge Menschen radikalisieren. Da spielen das Internet und soziale Medien eine große Rolle.
10: Vor allem niedrigere Energiepreise lassen die Inflation weiter sinken. Im Juni lag die Rate laut Statistischem Bundesamt voraussichtlich bei 2,3%. Im April waren es noch 2,9%. Krachende Niederlage für Donald Trump vor dem obersten Gericht in den USA. Der Supreme Court hat eine Anordnung des US-Präsidenten zur Staatsbürgerschaft gekippt. Nach Trumps Willen sollten Kinder, die in den USA geboren werden, nicht mehr automatisch die US-Staatsbürgerschaft bekommen. Das verstößt gegen die Verfassung, sagen die Richter. Sie hatten schon im Februar die meisten von Trumps Zöllen wieder einkassiert. Der letzte Tag mit Tankrabatt läuft. Ab Mitternacht ist die umstrittene Entlastung an den Tankstellen Geschichte. Über einen Ersatz an Entlastung nach dem Ende des Tankrabatts wurde lange diskutiert. Beschlossen wurde nichts. Einzig die 12-Uhr-Regel für Preiserhöhungen an den Tankstellen gilt noch. In Finnland ist das klassische Festnetztelefon Geschichte. Das analoge Kupferkabelnetz wurde abgeschaltet. Auch andere Länder haben das schon gemacht. In Deutschland soll Glasfaser die alten Kupferkabel nach und nach ablösen. Ein zentrales Abschaltdatum gibt es bisher nicht. Erst Heimreise, dann Trainerentscheidung. Diesen Fahrplan hat der DFB nach dem frühen WM-Aus angekündigt. DFB-Präsident Bernd Neuendorf will die deutsche Leistung in den kommenden Tagen mit der DFB-Spitze gründlich analysieren.
12: Wir werden gemeinsam darüber sprechen, warum es uns nicht gelungen ist, unser Potenzial abzurufen, was durchaus vorhanden ist, warum wir den Erwartungen nicht gerecht geworden sind, die Fußball-Deutschland an uns hat, die wir an uns selber haben. Und ich glaube, wir können nach so einem Turnier nicht einfach zu Tagesordnung übergehen.
10: Bundestrainer Julian Nagelsmann schließt einen Rücktritt bisher aus.
13: Heute Abend und auch in der Nacht sind schon einige Wolken unterwegs. Es kann auch schon mal den ein oder anderen Schauer geben, mit dem wir dann auch in den Mittwoch reinstarten. Später ein Mix aus etwas Sonne und einigen Wolken und nicht mehr ganz so warme 23, 24 Grad erwarten wir.
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2: Ich bin Holger Dilk. Guten Abend. Rechtsextremismus bleibt in Deutschland die größte Gefahr für unsere Demokratie. Das zeigt der neue Verfassungsschutzbericht. Vergangenes Jahr wurden knapp 60.000 extremistisch motivierte Straftaten gezählt. Rund 2/3 kamen dabei von rechts. Auch die Bedrohung durch Spionage, Sabotage und Co. durch ausländische Nachrichtendienste bleibt hoch. Bundesinnenminister Alexander Dobrindt.
3: Deutschland steht unter Druck. Die Gegner unserer freiheitlich-demokratischen Grundordnung, sie kommen von außen und von innen. Sie agieren analog und digital. Sie handeln sichtbar und verborgen. Wir stehen im Fadenkreis hybrider Bedrohungen.
2: Die Inflation schwächt sich weiter ab. Laut Statistischem Bundesamt liegt die Teuerungsrate im Juni voraussichtlich bei 2,3%, nach 2,6% im Mai und 2,9% im April. Hauptgrund für den Rückgang sind die gesunkenen Ölpreise. US-Präsident Trump hat vor dem obersten Gericht der USA die nächste Schlappe kassiert. Nach Trumps Willen sollten Kinder, die in den USA geboren werden, nicht mehr automatisch die US-Staatsbürgerschaft bekommen. Geht so nicht, sagen die Richter, genau wie zuvor bei den meisten von Trumps Zöllen. Frankreich will der Welle an Wegwerfmode den Kampf ansagen. Das Parlament hat ein Werbeverbot für Fast Fashion beschlossen. Außerdem soll es Strafzahlungen geben, wenn Marken ihre Klamotten so billig anbieten, dass sich eine Reparatur nicht lohnt. Bedenken gibt es noch, ob das Ganze mit EU-Recht vereinbar ist. Katerstimmung in Fußball-Deutschland und nach dem frühen und enttäuschenden WM-Aus nimmt die Trainerdiskussion Fahrt auf. Julian Nagelsmann schließt einen Rücktritt bisher aus. Und was sagt der DFB, Jana Klonikowski?
4: Tja, da will sich noch Zeit lassen. DFB-Präsident Bernd Neuendorf kündigt in einem schriftlichen Statement eine umfassende Analyse in den nächsten Tagen an. Er spricht auch von einem Tiefschlag, nach dem man nicht zur Tagesordnung übergehen kann. Als möglicher Nagelsmann-Nachfolger wird ja immer wieder Jürgen Klopp genannt. Der hält sich da aber erstmal noch bedeckt. Die Heimreise tritt das DFB-Team übrigens nicht gemeinsam, sondern in kleineren Gruppen an.
5: Heute Abend und auch in der Nacht sind schon einige Wolken unterwegs. Es kann auch schon mal den ein oder anderen Schauer geben, mit dem wir dann auch in den Mittwoch reinstarten. Später ein Mix aus etwas Sonne und einigen Wolken und nicht mehr ganz so warme 23, 24 Grad erwarten wir.
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2: Ich bin Holger Dilk. Guten Abend. Rechtsextremismus bleibt in Deutschland die größte Gefahr für unsere Demokratie. Das zeigt der neue Verfassungsschutzbericht. Vergangenes Jahr wurden knapp 60.000 extremistisch motivierte Straftaten gezählt. Rund 2/3 kamen dabei von rechts. Auch die Bedrohung durch Spionage, Sabotage und Co. durch ausländische Nachrichtendienste bleibt hoch. Bundesinnenminister Alexander Dobrindt.
3: Deutschland steht unter Druck. Die Gegner unserer freiheitlich-demokratischen Grundordnung, sie kommen von außen und von innen. Sie agieren analog und digital. Sie handeln sichtbar und verborgen. Wir stehen im Fadenkreis hybrider Bedrohungen.
2: Die Inflation schwächt sich weiter ab. Laut Statistischem Bundesamt liegt die Teuerungsrate im Juni voraussichtlich bei 2,3%, nach 2,6% im Mai und 2,9% im April. Hauptgrund für den Rückgang sind die gesunkenen Ölpreise. US-Präsident Trump hat vor dem obersten Gericht der USA die nächste Schlappe kassiert. Nach Trumps Willen sollten Kinder, die in den USA geboren werden, nicht mehr automatisch die US-Staatsbürgerschaft bekommen. Geht so nicht, sagen die Richter, genau wie zuvor bei den meisten von Trumps Zöllen. Frankreich will der Welle an Wegwerfmode den Kampf ansagen. Das Parlament hat ein Werbeverbot für Fast Fashion beschlossen. Außerdem soll es Strafzahlungen geben, wenn Marken ihre Klamotten so billig anbieten, dass sich eine Reparatur nicht lohnt. Bedenken gibt es noch, ob das Ganze mit EU-Recht vereinbar ist. Katerstimmung in Fußball-Deutschland, und nach dem frühen und enttäuschenden WM-Aus nimmt die Trainerdiskussion Fahrt auf. Julian Nagelsmann schließt einen Rücktritt bisher aus, und was sagt der DFB, Jana Klonikowski?
4: Tja, der will sich noch Zeit lassen. DFB-Präsident Bernd Neuendorf kündigt in einem schriftlichen Statement eine umfassende Analyse in den nächsten Tagen an. Er spricht auch von einem Tiefschlag, nachdem man nicht zur Tagesordnung übergehen kann. Als möglicher Nagelsmann-Nachfolger wird ja immer wieder Jürgen Klopp genannt. Der hält sich da aber erstmal noch bedeckt. Die Heimreise tritt das DFB-Team übrigens nicht gemeinsam, sondern in kleineren Gruppen an.
5: Heute Abend und auch in der Nacht sind schon einige Wolken unterwegs. Es kann auch schon mal den ein oder anderen Schauer geben, mit dem wir dann auch in den Mittwoch reinstarten. Später ein Mix aus etwas Sonne und einigen Wolken und nicht mehr ganz so warme 23, 24 Grad erwarten wir.
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2: Ich bin Gisa Weber. Guten Abend. Über die Zukunft von Bundestrainer Julian Nagelsmann wird in den kommenden Tagen entschieden. DFB-Präsident Bernd Neuendorf hat eine gründliche Analyse angekündigt und das frühe WM-Aus einen Tiefschlag genannt, nachdem man nicht einfach zur Tagesordnung übergehen könne. Die meisten Fans und Experten fordern einen Neustart ohne Nagelsmann. Als möglicher Nachfolger wird ja schon länger immer wieder Jürgen Klopp ins Spiel gebracht. Währenddessen läuft die WM unbehelligt weiter. Norwegen hat sich im 16. Finale gegen die Elfenbeinküste durchgesetzt. Schon am letzten Tag des Tankrabatts haben die Preise an den Tankstellen deutlich angezogen. Laut ADAC sind die Spritpreise am Mittag im Schnitt um 20 bis 24 Cent nach oben gegangen. Vor 12 hatte es zum Teil an den Tankstellen lange Schlangen gegeben. Morgen fällt der Tankrabatt dann weg. Die Preise dürfen dann wieder um 12 erhöht werden. Menno Gebhardt vom ADAC sagte uns:
3: Wir fordern natürlich eine Entlastung auch weiterhin für die Verbraucher. Und wenn das eben nicht über einen Tankrabatt möglich ist, muss die Regierung auf jeden Fall schauen, dass die Energiepreise gesenkt werden, um hier zumindest eine Entlastung für den Verbraucher zu gewährleisten.
2: Rechtsextremismus bleibt in Deutschland die größte Gefahr für unsere Demokratie. Das zeigt jetzt auch der neue Verfassungsschutzbericht. Letztes Jahr wurden knapp 60.000 extremistisch motivierte Straftaten gezählt. Rund 2/3 kamen dabei von rechts. Aber auch die Bedrohung durch Spionage, Sabotage und Co. durch ausländische Nachrichtendienste bleibt hoch. Bundesinnenminister Alexander Dobrindt sagt:
4: Deutschland steht unter Druck. Die Gegner unserer freiheitlich-demokratischen Grundordnung, sie kommen von außen und von innen. Sie agieren analog und digital. Sie handeln sichtbar und verborgen. Wir stehen im Fadenkreis hybrider Bedrohungen.
2: Der mutmaßliche Täter von Stade ist jetzt in Untersuchungshaft. Gegen ihn ist laut Staatsanwaltschaft Haftbefehl wegen 6-fachen Mordes erlassen worden. Der 45-Jährige soll in einer Jugendhilfeeinrichtung geschossen haben. Hintergrund ist wohl ein Sorgerechtsstreit. Eine Mordkommission ermittelt in dem Fall. Angela Merkel wird bald Teil der Ahnengalerie im Kanzleramt. Das Porträt der Altkanzlerin wurde jetzt offiziell enthüllt. Bis Anfang Oktober ist es für Besucher im Bode-Museum zu sehen. Danach hängt es dann im Kanzleramt neben den Porträts aller anderen früheren Kanzler.
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2: Ich bin Gisa Weber. Guten Abend. Erst Heimreise, dann Trainerentscheidung. Diesen Fahrplan hat der DFB nach dem frühen WM-Aus angekündigt. Präsident Bernd Neuendorf will die deutsche Leistung in den kommenden Tagen mit der DFB-Spitze gründlich analysieren.
3: Wir werden gemeinsam darüber sprechen, warum es uns nicht gelungen ist, unser Potenzial abzurufen, was durchaus vorhanden ist, warum wir den Erwartungen nicht gerecht geworden sind, die Fußball-Deutschland an uns hat, die wir an uns selber haben. Und ich glaube, wir können nach so einem Turnier nicht einfach zur Tagesordnung übergehen.
2: Auch ohne Deutschland geht es bei der WM natürlich weiter. Norwegen steht nach einem 2:1-Sieg gegen die Elfenbeinküste im Achtelfinale. Deutschland steht unter Druck durch Angriffe von innen und außen. Das hat Bundesinnenminister Dobrindt gesagt, als er den neuen Verfassungsschutzbericht vorgestellt hat. Mehr dazu von Tom Husse.
4: Bei Angriffen von außen geht die größte Bedrohung aktuell von Russland aus, so Dobrindt. Da geht es vor allem um Sabotage und Spionage. Von innen bleibt der Rechtsextremismus die größte Gefahr für unsere Demokratie. Aus dem Bereich kamen erneut die meisten politisch motivierten Straftaten. Außerdem zeigt der Verfassungsschutzbericht, dass sich immer mehr junge Menschen radikalisieren. Da spielen das Internet und soziale Medien eine große Rolle.
2: Der mutmaßliche Täter von Stade ist jetzt in Untersuchungshaft. Gegen ihn ist laut Staatsanwaltschaft Haftbefehl wegen 6-fachen Mordes erlassen worden. Der 45-Jährige soll in einer Jugendhilfeeinrichtung geschossen haben. Hintergrund ist wohl ein Sorgerechtsstreit. Eine Mordkommission ermittelt in dem Fall. Die Inflation schwächt sich weiter ab. Laut Statistischem Bundesamt liegt die Teuerungsrate im Juni voraussichtlich bei 2,3%. Nach 2,6% im Mai und 2,9% im April. Hauptgrund für den Rückgang sind die gesunkenen Ölpreise. Der Deutschen Bahn droht auf den Fernverkehrsstrecken in Deutschland mehr Konkurrenz. Die Bundesnetzagentur hat entschieden, dass etwa dem italienischen Konkurrenten Italo Platz gemacht werden muss. Die Italiener wollen ab 2028 unter anderem Verbindungen zwischen München und Berlin anbieten.
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2: Ich bin Gisa Weber. Guten Abend. Über die Zukunft von Bundestrainer Julian Nagelsmann wird in den kommenden Tagen entschieden. DFB-Präsident Bernd Neuendorf hat eine gründliche Analyse angekündigt und das frühe WM-Aus einen Tiefschlag genannt. Die meisten Fans und Experten fordern einen Neustart ohne Nagelsmann. Als möglicher Nachfolger wird immer wieder Jürgen Klopp ins Spiel gebracht. Der hält sich da noch ziemlich bedeckt. Bei Magenta TV sagt er:
3: Ich verstehe das, dass wenn über einen Bundestrainer gesprochen wird, dass dann in irgendeiner Form mein Name genannt wird. Aber es ist nicht der Moment, um darüber wirklich zu sprechen. Und es geht nicht immer nur darum, wer könnte das dann leiten. Sondern es müssen so viele Dinge müssen, glaube ich, angeschoben werden.
2: Währenddessen läuft die WM natürlich auch ohne Deutschland weiter. Norwegen hat sich im 16. Finale gegen die Elfenbeinküste durchgesetzt. Rechtsextremismus bleibt in Deutschland die größte Gefahr für unsere Demokratie. Das zeigt jetzt auch der neue Verfassungsschutzbericht. Letztes Jahr wurden knapp 60.000 extremistisch motivierte Straftaten gezählt. Rund 2/3 kamen dabei von rechts. Aber auch die Bedrohung durch Spionage, Sabotage und Co. durch ausländische Nachrichtendienste bleibt hoch. Bundesinnenminister Alexander Dobrindt sagt:
4: Deutschland steht unter Druck. Die Gegner unserer freiheitlich-demokratischen Grundordnung, sie kommen von außen und von innen. Sie agieren analog und digital. Sie handeln sichtbar und verborgen. Wir stehen im Fadenkreis hybrider Bedrohungen.
2: Schon am letzten Tag des Tankrabatts haben die Preise an den Tankstellen deutlich angezogen. Laut ADAC sind die Spritpreise am Mittag im Schnitt um 20 bis 24 Cent nach oben gegangen. Vor 12 hatte es zum Teil an den Tankstellen lange Schlangen gegeben. Morgen fällt der Tankrabatt dann weg. Die Preise dürfen dann wieder um 12 erhöht werden. Menno Gebhardt vom ADAC sagte uns:
5: Wir fordern natürlich eine Entlastung auch weiterhin für die Verbraucher. Und wenn das eben nicht über einen Tankrabatt möglich ist, muss die Regierung auf jeden Fall schauen, dass die Energiepreise gesenkt werden, um hier zumindest eine Entlastung für den Verbraucher zu gewährleisten.
2: Vor allem niedrigere Energiepreise lassen die Inflation weiter sinken. Im Juni liegt die Rate laut Statistischem Bundesamt voraussichtlich bei 2,3%. Im April waren es noch 2,9%. In Finnland ist das klassische Festnetztelefon Geschichte. Das analoge Kupferkabelnetz wurde abgeschaltet. Auch andere Länder haben das schon gemacht. In Deutschland soll Glasfaser die alten Kupferkabel nach und nach ablösen. Ein zentrales Abschaltdatum gibt es aber nicht.
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1: Ich bin Gisa Weber. Über die Zukunft von Bundestrainer Julian Nagelsmann wird in den kommenden Tagen entschieden. DFB-Präsident Bernd Neuendorf hat eine gründliche Analyse angekündigt und das frühe WM-Aus einen Tiefschlag genannt, nachdem man nicht einfach zur Tagesordnung übergehen könne. Die meisten Fans und Experten fordern einen Neustart ohne Nagelsmann. Als möglicher Nachfolger wird ja schon länger immer wieder Jürgen Klopp ins Spiel gebracht. Währenddessen läuft die WM unbehelligt weiter. Norwegen hat sich im 16. Finale gegen die Elfenbeinküste durchgesetzt, sowie Frankreich gegen Schweden. Das dürfte ein echter Kraftakt werden heute. Schwarz-Rot will große Reformen auf den Weg bringen. Und heute beim Koalitionsausschuss soll der große Durchbruch gelingen. Anne Brauer.
2: Ja, Stichwort Rentenreform. Da gibt's begründeten Optimismus, dass da jetzt richtig was geht. Da hat sich die Bundesregierung zuletzt auffallend entschlossen und einig präsentiert. Anders beim Thema Steuern. Da soll irgendwie das Kunststück gelingen, viele Menschen zu entlasten, ohne die Staatskasse zu sehr zu belasten. Und es steht auch noch genug weiteres auf der Tagesordnung. Arbeit, Soziales, Bürokratieabbau. Gut möglich, dass die Spitzen von Schwarz-Rot bei ihrem Treffen in die Verlängerung müssen. Und das dann hoffentlich mit besserem Ende als beim DFB-Team.
1: Der Tankrabatt ist jetzt Geschichte, damit dürften die Spritpreise ab dem Mittag wieder hochgehen. Mit dem neuen Monat gibt es aber auch noch weitere Änderungen. Unter anderem soll die Steuererklärung einfacher werden, Jana Klonikowski.
3: Genau, mit einem Klick gibt's eine vorausgefüllte Erklärung, zumindest für ledige und kinderlose Arbeitnehmer und für Rentner. Rentner bekommen außerdem gut 4% mehr Geld. Das sind im Schnitt so knapp 80 Euro im Monat. Damit Deutschland für Airlines wieder attraktiver wird, sinkt die Luftverkehrssteuer. Und die Bahn geht den nächsten Schritt für mehr Sicherheit fürs Personal. Es startet ein Trageversuch mit stichfesten Westen.
1: In Deutschland wächst die Gefahr durch Extremisten. Der Rechtsextremismus bleibt dabei das größte Problem, das zeigt der neue Verfassungsschutzbericht. Bei Angriffen von außen ist Russland aktuell die größte Bedrohung, so Bundesinnenminister Dobrindt. Da geht es etwa um Cyberangriffe. Angela Merkel wird bald Teil der Ahnengalerie im Kanzleramt. Das Porträt der Altkanzlerin wurde jetzt offiziell enthüllt. Bis Anfang Oktober ist es für Besucher im Bode-Museum zu sehen. Danach hängt es dann im Kanzleramt neben den Porträts aller anderen früheren Kanzler.
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2: Ich bin Gisa Weber. Katerstimmung in Fußball-Deutschland. Und nach dem frühen und enttäuschenden WM aus nimmt die Trainerdiskussion Fahrt auf. Julian Nagelsmann schließt einen Rücktritt bisher aus. Und was sagt der DFB, Jana Klonikowski?
3: Tja, der will sich noch Zeit lassen. DFB-Präsident Bernd Neuendorf kündigt in einem schriftlichen Statement eine umfassende Analyse in den nächsten Tagen an. Er spricht auch von einem Tiefschlag, nach dem man nicht zur Tagesordnung übergehen kann. Als möglicher Nagelsmann-Nachfolger wird ja immer wieder Jürgen Klopp genannt. Der hält sich da aber erstmal noch bedeckt. Die Heimreise tritt das DFB-Team übrigens nicht gemeinsam, sondern in kleineren Gruppen an.
2: Und auch ohne Deutschland geht es bei der WM natürlich weiter. Norwegen steht nach einem 2:1-Sieg gegen die Elfenbeinküste im Achtelfinale, sowie Frankreich nach einem 3:0 gegen Schweden. Gelingt heute der Durchbruch? Die Spitzen von Schwarz-Rot treffen sich zum Koalitionsausschuss und wollen die Weichen für die ganz großen Reformen stellen. Mehr von Anne Brauer.